0: angetreten ist, hatte seine Unterstützung zuvor angekündigt. AfD-Wahlsieger Ulrich Siegmund wird sich im Dezember als Kandidat für das Amt des Ministerpräsidenten zur Wahl stellen. Ermittler haben den früheren Präsidenten des Bundesnachrichtendienstes August Hanning festgenommen. Das berichten WDR, NDR und die Süddeutsche Zeitung. Hanning soll über einen Zuträger an geheime BND-Dokumente gelangt sein. Gegen ihn wird unter anderem wegen des Verdachts auf landesverrätische Ausspähung, Auskundschaften von Staatsgeheimnissen, versuchten Landesverrats und geheimdienstlicher Agententätigkeit ermittelt. Hanning war ins Visier der Ermittler geraten, weil er in den Entführungsfall Block verwickelt sein soll. Er weist die Vorwürfe zurück. Vor der bulgarischen Schwarzmeerküste ist ein Handelsschiff nach einem Drohnenangriff gesunken. Nach Angaben des Seenotrettungszentrums wird die Besatzung vermisst. Ein weiteres Handelsschiff wurde ebenfalls getroffen. Dessen Besatzung konnte gerettet werden. Die Angriffe ereigneten sich in der bulgarischen Wirtschaftszone. Woher die Drohnen kamen, ist bislang unklar. Mehr als 11 Jahre nach dem Germanwings-Absturz in den französischen Alpen hat das Landgericht Braunschweig die Schadensersatzklage einer Gruppe von Hinterbliebenen abgewiesen. Nach Ansicht des Gerichts können die Angehörigen gleichwertige Ansprüche gegen die Fluggesellschaft Germanwings geltend machen. Deshalb stehe ihnen kein Schmerzensgeld aus Amtshaftung gegen die Bundesrepublik zu. Bei dem Absturz im März 2015 kamen 150 Menschen ums Leben. Der Co-Pilot hatte das Flugzeug vorsätzlich zum Absturz gebracht. Der diesjährige Nobelpreis für Physik geht an den belgisch-amerikanischen Astrophysiker Francis Helsen. Das teilte das Nobelkomitee in Stockholm mit. Helsen wird für seine entscheidenden Beiträge zum Neutrino-Observatorium IceCube und für die Entdeckung hochenergetischer Neutrinos aus dem All ausgezeichnet. Neutrinos sind extrem leichte Elementarteilchen ohne elektrische Ladung. Sie sind nur schwer nachzuweisen. Helsen erkannte, dass sich die Teilchen mithilfe des Eises am Südpol beobachten lassen.
1: Soweit das Neueste aus der Radio SKW Nachrichtenredaktion. 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
2: Mit Henrike Münster. In Sachsen-Anhalt ist erstmals ein AfD-Politiker zum Landtagspräsidenten gewählt worden. Der 35-jährige Tobias Rausch erhielt im Magdeburger Landtag 48 Stimmen und damit die nötige Mehrheit. Rausch bekam 9 Stimmen aus anderen Fraktionen. Das BSW, das im Landtag mit 5 Abgeordneten vertreten ist, hatte seine Unterstützung zuvor angekündigt. AfD-Wahlsieger Ulrich Siegmund wird sich im Dezember als Kandidat für das Amt des Ministerpräsidenten zur Wahl stellen. Ermittler haben den früheren Präsidenten des Bundesnachrichtendienstes August Hanning festgenommen. Das berichten WDR, NDR und die Süddeutsche Zeitung. Hanning soll über einen Zuträger an geheime BND-Dokumente gelangt sein. Gegen ihn wird unter anderem wegen des Verdachts auf landesverrätische Ausspähung, Auskundschaften von Staatsgeheimnissen, versuchten Landesverrats und geheimdienstlicher Agententätigkeit ermittelt. Hanning war ins Visier der Ermittler geraten, weil er in den Entführungsfall Block verwickelt sein soll. Er weist die Vorwürfe zurück. Vor der bulgarischen Schwarzmeerküste ist ein Handelsschiff nach einem Drohnenangriff gesunken. Nach Angaben des Seenotrettungszentrums wird die Besatzung vermisst. Ein weiteres Handelsschiff wurde ebenfalls getroffen. Dessen Besatzung konnte gerettet werden. Die Angriffe ereigneten sich in der bulgarischen Wirtschaftszone. Woher die Drohnen kamen, ist bislang unklar. Mehr als 11 Jahre nach dem Germanwings-Absturz in den französischen Alpen hat das Landgericht Braunschweig die Schadensersatzklage einer Gruppe von Hinterbliebenen abgewiesen. Nach Ansicht des Gerichts können die Angehörigen gleichwertige Ansprüche gegen die Fluggesellschaft Germanwings geltend machen. Deshalb stehe ihnen kein Schmerzensgeld aus Amtshaftung gegen die Bundesrepublik zu. Bei dem Absturz im März 2015 kamen 150 Menschen ums Leben. Der Co-Pilot hatte das Flugzeug vorsätzlich zum Absturz gebracht. Der diesjährige Nobelpreis für Physik geht an den belgisch-amerikanischen Astrophysiker Francis Hansen. Das teilte das Nobelkomitee in Stockholm mit. Hansen wird für seine entscheidenden Beiträge zum Neutrino-Observatorium IceCube und für die Entdeckung hochenergetischer Neutrinos aus dem All ausgezeichnet. Neutrinos sind extrem leichte Elementarteilchen ohne elektrische Ladung. Sie sind nur schwer nachzuweisen. Hansen erkannte, dass sich die Teilchen mithilfe des Eises am Südpol beobachten lassen.
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2: Mit Henrike Münster. In Sachsen-Anhalt ist erstmals ein AfD-Politiker zum Landtagspräsidenten gewählt worden. Der 35-jährige Tobias Rausch erhielt im Magdeburger Landtag 48 Stimmen und damit die nötige Mehrheit. Rausch bekam 9 Stimmen aus anderen Fraktionen. Das BSW, das im Landtag mit 5 Abgeordneten vertreten ist, hatte seine Unterstützung zuvor angekündigt. AfD-Wahlsieger Ulrich Siegmund wird sich im Dezember als Kandidat für das Amt des Ministerpräsidenten zur Wahl stellen. Ermittler haben den früheren Präsidenten des Bundesnachrichtendienstes August Hanning festgenommen. Das berichten WDR, NDR und die Süddeutsche Zeitung. Hanning soll über einen Zuträger an geheime BND-Dokumente gelangt sein. Gegen ihn wird unter anderem wegen des Verdachts auf landesverrätische Ausspähung, Auskundschaften von Staatsgeheimnissen, versuchten Landesverrats und geheimdienstlicher Agententätigkeit ermittelt. Hanning war ins Visier der Ermittler geraten, weil er in den Entführungsfall Block verwickelt sein soll. Er weist die Vorwürfe zurück. Vor der bulgarischen Schwarzmeerküste ist ein Handelsschiff nach einem Drohnenangriff gesunken. Nach Angaben des Seenotrettungszentrums wird die Besatzung vermisst. Ein weiteres Handelsschiff wurde ebenfalls getroffen. Dessen Besatzung konnte gerettet werden. Die Angriffe ereigneten sich in der bulgarischen Wirtschaftszone. Woher die Drohnen kamen, ist bislang unklar. Mehr als 11 Jahre nach dem Germanwings-Absturz in den französischen Alpen hat das Landgericht Braunschweig die Schadensersatzklage einer Gruppe von Hinterbliebenen abgewiesen. Nach Ansicht des Gerichts können die Angehörigen gleichwertige Ansprüche gegen die Fluggesellschaft Germanwings geltend machen. Deshalb stehe ihnen kein Schmerzensgeld aus Amtshaftung gegen die Bundesrepublik zu. Bei dem Absturz im März 2015 kamen 150 Menschen ums Leben. Der Co-Pilot hatte das Flugzeug vorsätzlich zum Absturz gebracht. Der diesjährige Nobelpreis für Physik geht an den belgisch-amerikanischen Astrophysiker Francis Hansen. Das teilte das Nobelkomitee in Stockholm mit. Hansen wird für seine entscheidenden Beiträge zum Neutrino-Observatorium IceCube und für die Entdeckung hochenergetischer Neutrinos aus dem All ausgezeichnet. Neutrinos sind extrem leichte Elementarteilchen ohne elektrische Ladung. Sie sind nur schwer nachzuweisen. Hansen erkannte, dass sich die Teilchen mithilfe des Eises am Südpol beobachten lassen.
1: Soweit das Neueste aus der Radio SKW Nachrichtenredaktion. 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
2: Mit Henrike Münster. In Sachsen-Anhalt ist erstmals ein AfD-Politiker zum Landtagspräsidenten gewählt worden. Der 35-jährige Tobias Rausch erhielt im Magdeburger Landtag 48 Stimmen und damit die nötige Mehrheit. Rausch bekam 9 Stimmen aus anderen Fraktionen. Das BSW, das im Landtag mit 5 Abgeordneten vertreten ist, hatte seine Unterstützung zuvor angekündigt. AfD-Wahlsieger Ulrich Siegmund wird sich im Dezember als Kandidat für das Amt des Ministerpräsidenten zur Wahl stellen. Ermittler haben den früheren Präsidenten des Bundesnachrichtendienstes August Hanning festgenommen. Das berichten WDR, NDR und die Süddeutsche Zeitung. Hanning soll über einen Zuträger an geheime BND-Dokumente gelangt sein. Gegen ihn wird unter anderem wegen des Verdachts auf landesverrätische Ausspähung, Auskundschaften von Staatsgeheimnissen, versuchten Landesverrats und geheimdienstlicher Agententätigkeit ermittelt. Hanning war ins Visier der Ermittler geraten, weil er in den Entführungsfall Block verwickelt sein soll. Er weist die Vorwürfe zurück. Vor der bulgarischen Schwarzmeerküste ist ein Handelsschiff nach einem Drohnenangriff gesunken. Nach Angaben des Seenotrettungszentrums wird die Besatzung vermisst. Ein weiteres Handelsschiff wurde ebenfalls getroffen. Dessen Besatzung konnte gerettet werden. Die Angriffe ereigneten sich in der bulgarischen Wirtschaftszone. Woher die Drohnen kamen, ist bislang unklar. Mehr als 11 Jahre nach dem Germanwings-Absturz in den französischen Alpen hat das Landgericht Braunschweig die Schadensersatzklage einer Gruppe von Hinterbliebenen abgewiesen. Nach Ansicht des Gerichts können die Angehörigen gleichwertige Ansprüche gegen die Fluggesellschaft Germanwings geltend machen. Deshalb stehe ihnen kein Schmerzensgeld aus Amtshaftung gegen die Bundesrepublik zu. Bei dem Absturz im März 2015 kamen 150 Menschen ums Leben. Der Co-Pilot hatte das Flugzeug vorsätzlich zum Absturz gebracht. Der diesjährige Nobelpreis für Physik geht an den belgisch-amerikanischen Astrophysiker Francis Helsen. Das teilte das Nobelkomitee in Stockholm mit. Helsen wird für seine entscheidenden Beiträge zum Neutrino-Observatorium IceCube und für die Entdeckung hochenergetischer Neutrinos aus dem All ausgezeichnet. Neutrinos sind extrem leichte Elementarteilchen ohne elektrische Ladung. Sie sind nur schwer nachzuweisen. Helsen erkannte, dass sich die Teilchen mithilfe des Eises am Südpol beobachten lassen.
1: Soweit das Neueste aus der Radio SKW Nachrichtenredaktion. 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
2: Mit Susanne Trotzki. Nach der Wahl des ersten AfD-Landtagspräsidenten hat sich die Bundestagsfraktion der SPD spontan zu einem Protestmarsch gestern in Berlin versammelt. Gemeinsam liefen die Abgeordneten vom Bundestag durch das Brandenburger Tor zum Bebelplatz. Der AfD-Politiker Rausch ist gestern zum Landtagspräsidenten in Sachsen-Anhalt gewählt worden. Im Landkreis Elbe-Elster ist eine Radfahrerin bei einem Verkehrsunfall ums Leben gekommen. Nach ersten Erkenntnissen der Polizei wurde die 77-Jährige gestern von einem Lastwagen überrollt. Wie es zu dem Unfall gekommen ist, ist noch unklar. Zum Abschluss des CSU-Parteitags wird auch Kanzler Merz in München erwartet. Dies geht aus der Einladung der Partei hervor. Demnach soll der CDU-Chef am 24. Oktober zu den Delegierten sprechen. Im Fokus dürften dabei die schwierige innenpolitische Lage und die Krise der Union stehen. CSU-Chef Söder und Merz haben in den vergangenen Jahren großen Wert darauf gelegt, die jeweiligen Parteitage der Schwesternparteien persönlich zu besuchen. Die Lage in der Union ist derzeit schwierig. Bei den Protesten in Frankreich ist es wieder zu Gewalt gekommen. In mehreren Städten haben sich Demonstranten und Polizeikräfte Auseinandersetzungen geliefert. Es wurden Barrikaden angezündet und Böller geworfen. Die Polizei setzte Wasserwerfer und Tränengas ein. Nach Gewerkschaftsangaben beteiligten sich landesweit über 450.000 Menschen an den Protesten. In den letzten Tagen sind sowohl Schülerinnen und Schüler als auch Sicherheitskräfte verletzt worden. Hinter den Protesten steht die Forderung nach besser ausgestatteten Schulen mit mehr Lehrern und kleineren Klassen. In den USA ist eine der größten Übernahmen der Filmgeschichte abgeschlossen. Paramount hat die letzten Aktien des Konkurrenten Warner Brothers gekauft. Die Papiere des neuen Dachkonzerns Skydance sollen dann an der New Yorker Börse gehandelt werden. Warner ist unter anderem für Filmreihen wie Batman oder Harry Potter bekannt, Paramount für Mission Impossible oder Star Trek. Das neue Unternehmen hat sich verpflichtet, mindestens 30 Filme pro Jahr in die Kinos zu bringen. Nach 28 Jahren und mehr als 50.000 Kilometern Wanderung von Südamerika rund um die Welt ist ein britischer Abenteurer in seine Heimat zurückgekehrt. Der 57-jährige Carl Bushby meisterte seine letzte Herausforderung und überquerte schwimmend den Ärmelkanal. Der frühere Fallschirmjäger war im November 1998 in Punta Arenas in Chile losgewandert. Dabei setzte er sich selbst zwei Regeln: keinerlei Transportmittel zu benutzen und nur zu Fuß oder schwimmt nach Hause, nahe dem nordenglischen Hull, zurückzukehren.
1: Soweit das Neueste aus der Radio SKW Nachrichtenredaktion. 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
2: Mit schöner Sicht auf den Sichelmond und angefrischt in diesem Mittwochmorgen, aktuell 9 Grad. Im Tagesverlauf schön Sonne gemixt mit Wolken bei 21 Grad. In der kommenden Nacht 9 Grad, morgen kann es immer mal wieder zuziehen bei maximal 18 Grad.
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2: Aktuell heißt es freie Fahrt bei uns in der Region. Bitte daran denken, es wird gebaut unter anderem auf der B179. Die ist von der Luckenwalder Straße bis zum Kreisverkehr in Zesen gesperrt. In Königs Wusterhausen ist die Straße am Güterbahnhof zwischen Storkower Straße und Fichtestraße wegen Bauarbeiten jetzt Einbahnstraße. Und Stadtverkehr Berlin auf der A100 zwischen den Anschlussstellen Grade Straße und Buschkrugallee ist jeweils die linke Spur gesperrt. Hier kann es sich immer wieder ganz schön stauen. 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
2: A10 östlicher Berliner Ring Richtung Dreieck-Barnim in Höhe Spreenhagen auf der 80er-Strecke Teupitz-Gutsmannstraße und Rüdersdorf-Waldstraße. Und wenn Sie auch noch was gesehen haben unterwegs, Staus, Blitzer, Verkehrsbehinderungen, dann können Sie das gerne melden und ergänzen, entweder telefonisch oder auch per WhatsApp unter 03375 52 73 60. Da, wo Sie unterwegs sind, eine gute, eine unfallfreie Fahrt.
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2: 6:04 an diesem Mittwoch, dem 7. Oktober. In der nächsten Woche, da gibt es ein ganz neues Talkformat in Königs Wusterhausen. Das nennt sich Frequenzwechsel. Was das genau ist und wer da zu Gast sein wird, dazu gleich mehr hier. Schön, dass Sie dabei sind. Guten Morgen am Mittwoch.
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2: Und damit ist es 6:30 Uhr, 6:30.
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15: Michael Trotzki. So schön auch die neue Destination am BER geplant war, hindern aktuell strenge Auflagen die schon vereinbarten Direktflüge der Airline Emirates. Bis in den Winter hinein werde es erst einmal keine Flüge nach Dubai geben, heißt es. Würde Emirates Berlin anfliegen, dürften die Verbindungen an den bisherigen deutschen Stationen wie Hamburg oder Frankfurt nicht mehr aufgestockt werden, so die Begründung. Auch würden derzeit passende Maschinen fehlen, heißt es weiter. Nach dem AfD-Aufmarsch in Fürstenwalde am vergangenen Wochenende hat der Staatsschutz Ermittlungen aufgenommen. Dabei geht es um den Verdacht der Verwendung verfassungsfeindlicher Kennzeichen, sagte man uns. Die Ermittlungen richten sich gegen einen Mann, der ein Oberteil mit der Aufschrift der verbotenen Neonazi-Musikgruppe Lanzer getragen haben soll. Das darf doch alles nicht wahr sein. Trotz des aktuellen Tankrabatts zieht das Autofahrer auch aus Brandenburg und Berlin in die Grenzregion nach Polen. Dort kostet der Liter Benzin derzeit knapp 1,60 Euro. Diesel sei für knapp 1,80 Euro der Liter zu haben, heißt es. Finanziert wird die Spritpreisbremse in Polen durch eine Übergewinnsteuer für Mineralölkonzerne. Der Maximalpreis an den Tankstellen werde jeden Tag von der polnischen Regierung festgelegt. Hier bei uns hatte E10 noch vor einer Woche bei Einführung des Tankrabatts bei unter 2 Euro gelegen. Jetzt liegen die Preise schon wieder für Benzin und Diesel bei 2,20 Euro. Der Tankrabatt komme nicht in vollständiger Höhe beim Verbraucher an, so die Kritik.
0: Soweit das Neueste aus der Radio SKW Nachrichtenredaktion. Das Wetter.
2: So ein bisschen angefrischt geht's in den Mittwochmorgen. Aktuell 9 Grad hier bei uns in Wildau, so auch im besten See und Wendeschried. Zum Tagesverlauf wieder schön bei maximal 21 Grad. In der kommenden Nacht um 9 Grad. Morgen überwiegend dicht bewölkt bei maximal 18 Grad.
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2: Es heißt freie Fahrt bei uns in der Region. Bitte daran denken, es wird gebaut unter anderem auf der A12 Frankfurt-Berlin. Zwischen Briesen und Fürstenwalde-West in beiden Richtungen geht es nur einspurig voran. Die B179 von der Luckenwalder Straße bis zum Kreisverkehr in Zeesen bis Ende des Monats gesperrt. Und in Königs Wusterhausen ist die Straße am Güterbahnhof zwischen Storkower Straße und Fichte Straße wegen Bauarbeiten jetzt Einbahnstraße. Im Stadtverkehr Berlin, da wird auch kräftig gebaut und gewerkelt. Auf der A100 ganz neu dazugezogen zwischen den Anschlussstellen Gerade Straße und Buschkrugallee ist jeweils die linke Spur gesperrt. Deshalb auf der A113 stadteinwärts Richtung Dreieckner Köln ab Stubenraustraße Stop and Go mit 5 Minuten und Köpenick-Rudolf-Röhl-Allee Richtung an der Wuhlheide Stau mit 10 Minuten. 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
2: A10 östlicher Berliner Ring Richtung Dreieck-Barnim in Höhe Spreenhagen auf der 80er Strecke. Riebloser Hauptstraße. Dankeschön an Björn für diese morgendliche Meldung und Teupitz-Gutsmannstraße. Und wenn Sie auch noch was gesehen haben unterwegs, Staus, Blitzer, Verkehrsbehinderungen, können Sie das gerne melden und ergänzen. Entweder telefonisch oder auch per WhatsApp unter 03375 52 73 60. Da, wo Sie unterwegs sind, eine gute, eine unfallfreie Fahrt. 7:03 an diesem Mittwochmorgen. Der Kantatenchor in Zeuthen, der freut sich auf Sie, bereitet sich auf eine ganz große, mächtige Messe vor in der Kreuzkirche Königs Wusterhausen. Das ist wirklich ein Erlebnis und das sollten Sie nicht verpassen. Und mehr dazu gleich nach dem Classic-Hit dieser Stunde hier bei Radio SKW und Susanne Morgen.

0: 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Ein großer Konzertabend erwartet Sie am Samstag, den 10. Oktober um 19 Uhr in der Kreuzkirche Königs Wusterhausen. Der Kantatenchor Zeuthen präsentiert eines der bedeutendsten geistlichen Werke Anton Bruckners. Die imposante Messe Nummer 3 in F-Moll für Solistenchor und großes Orchester. Mit dabei ist das Orchester der Komischen Oper Berlin, gemeinsam mit hochkarätigen Solistinnen und Solisten. Die musikalische Leitung übernimmt Kantor und Dirigent Christian Finke-Tanke. Doch was macht gerade dieses Werk von Anton Bruckner so besonders? Das kann der Dirigent wohl am besten selber beschreiben.
1: Weil sie entstanden ist zum Dank an Bruckners Schöpfer aus Erlösung oder aus Errettung vor schwerer Krankheit. Bruckner hatte, heute würde man sagen, eine depressive Episode erlebt und konnte aber durch Heilbehandlung tatsächlich genesen. Und zum Dank darüber hat er diese Messe komponiert, in der man alles hört. Man hört noch seine tiefe Verzweiflung, man hört aber vor allen Dingen seine Genesung in himmelhoch jauchzenden Tönen. Und wir werden mit über 100 Mitwirkenden auch diese klangvolle Messe dann aufführen.
0: Worauf freuen Sie sich gerade als Dirigent ganz besonders bei diesem Konzert?
1: Also ich freue mich, dass wir diesen Berg wirklich erklommen haben. Es ist für den Kantatenchor wirklich eine Herausforderung gewesen, weil wir das Stück noch nie aufgeführt haben und es sehr große Schwierigkeiten mit sich bringt. Und wir haben jetzt seit fast einem Jahr daran geprobt. Und das ist mir eine ganz besondere Freude, dass wir nun wirklich diesen Berg erklommen haben und endlich in der richtigen Stimmung sind, das Werk auch aufzuführen.
0: Erleben Sie die Messe Nummer 3 in F-Moll von Anton Bruckner an diesem Samstag, 10. Oktober um 19 Uhr in der Kreuzkirche Königs Wusterhausen. Karten gibt es über

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1: Am Miesdorfer See in Zeuthen laufen aktuell Bauarbeiten zur Erneuerung der bestehenden Uferbefestigung. Die Arbeiten finden im Bereich des Anglervereins statt und werden im Auftrag der Gemeinde durchgeführt. Nach Angaben der Gemeinde Zeuthen sollen die Bauarbeiten voraussichtlich maximal 14 Tage dauern. Während dieser Zeit kann es insbesondere durch den Einsatz von Baumaschinen zu Baulärm kommen. Die Gemeinde bittet Anwohnerinnen und Anwohner und Besucherinnen und Besucher des Miesdorfer Sees um Verständnis für die vorübergehenden Beeinträchtigungen. Mehr Informationen dazu unter zeuthen.de.
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1: Und damit ist es genau 7 Uhr.
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1: Mit Susanne Trotzki. Nach der Wahl des ersten AfD-Landtagspräsidenten hat sich die Bundestagsfraktion der SPD spontan zu einem Protestmarsch gestern in Berlin versammelt. Gemeinsam liefen die Abgeordneten vom Bundestag durch das Brandenburger Tor zum Bebelplatz. Der AfD-Politiker Rausch ist gestern zum Landtagspräsidenten in Sachsen-Anhalt gewählt worden. Im Landkreis Elbe-Elster ist eine Radfahrerin bei einem Verkehrsunfall ums Leben gekommen. Nach ersten Erkenntnissen der Polizei wurde die 77-Jährige gestern von einem Lastwagen überrollt. Wie es zu dem Unfall gekommen ist, ist noch unklar. Zum Abschluss des CSU-Parteitags wird auch Kanzler Merz in München erwartet. Dies geht aus der Einladung der Partei hervor. Demnach soll der CDU-Chef am 24. Oktober zu den Delegierten sprechen. Im Fokus dürften dabei die schwierige innenpolitische Lage und die Krise der Union stehen. CSU-Chef Söder und Merz haben in den vergangenen Jahren großen Wert darauf gelegt, die jeweiligen Parteitage der Schwesternparteien persönlich zu besuchen. Die Lage in der Union ist derzeit schwierig. Bei den Protesten in Frankreich ist es wieder zu Gewalt gekommen. In mehreren Städten haben sich Demonstranten und Polizeikräfte Auseinandersetzungen geliefert. Es wurden Barrikaden angezündet und Böller geworfen. Die Polizei setzte Wasserwerfer und Tränengas ein. Nach Gewerkschaftsangaben beteiligten sich landesweit über 450.000 Menschen an den Protesten. In den letzten Tagen sind sowohl Schülerinnen und Schüler als auch Sicherheitskräfte verletzt worden. Hinter den Protesten steht die Forderung nach besser ausgestatteten Schulen mit mehr Lehrern und kleineren Klassen. In den USA ist eine der größten Übernahmen der Filmgeschichte abgeschlossen. Paramount hat die letzten Aktien des Konkurrenten Warner Brothers gekauft. Die Papiere des neuen Dachkonzerns Skydance sollen dann an der New Yorker Börse gehandelt werden. Warner ist unter anderem für Filmreihen wie Batman oder Harry Potter bekannt, Paramount für Mission Impossible oder Star Trek. Das neue Unternehmen hat sich verpflichtet, mindestens 30 Filme pro Jahr in die Kinos zu bringen. Nach 28 Jahren und mehr als 50.000 Kilometern Wanderung von Südamerika rund um die Welt ist ein britischer Abenteurer in seine Heimat zurückgekehrt. Der 57-jährige Carl Bushby meisterte seine letzte Herausforderung und überquerte schwimmend den Ärmelkanal. Der frühere Fallschirmjäger war im November 1998 in Punta Arenas in Chile losgewandert. Dabei setzte er sich selbst zwei Regeln: keinerlei Transportmittel zu benutzen und nur zu Fuß oder schwimmt nach Hause, nahe dem nordenglischen Hull, zurückzukehren.
4: Soweit das Neueste aus der Radio SKW Nachrichtenredaktion. Das Wetter.
1: Teils wolkig in den Morgen, aktuell 9 Grad, im Tagesverlauf Sonne gemixt mit Wolken. Es wird spätsommerlich warm mit 21 Grad. In der kommenden Nacht um 9 Grad, morgen meist dicht bewölkt bei maximal 18 Grad.
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1: Aktuell haben Sie freie Fahrt in der Region. Bitte daran denken, es wird gebaut. Unter anderem auf der B179, die ist von der Luckenwalder Straße bis zum Kreisverkehr in Zeesen gesperrt. Und in Königs Wusterhausen die Straße am Güterbahnhof zwischen Staukower Straße und Fichte Straße, jetzt wegen Bauarbeiten Einbahnstraße. Im Stadtverkehr Berlin, da wird auch gebaut. Es gibt eine neue Baustelle auf der A100 zwischen den Anschlussstellen Grate Straße und Buschkrugallee. Hier ist jeweils die linke Spur gesperrt. Richtung Wedding auf der A100 zwischen Dreieckneukölln und Innsbrucker Platz Stau mit 10 Minuten und Köpenick-Rudolf-Röhl-Allee in beiden Richtungen Stau mit 10 bis 15 Minuten. 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
1: Rieblos, Riebloser Hauptstraße. Dankeschön an Björn Zossen, Berliner Chaussee und der B168 Rietz-Neuendorf. Und wenn Sie auch noch was gesehen haben unterwegs, Staus, Blitzer, Verkehrsbehinderungen, können Sie das gerne melden und ergänzen. Entweder telefonisch oder auch per WhatsApp unter 03375 52 73 60. Da, wo Sie unterwegs sind, eine gute, eine unfallfreie Fahrt.
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1: 7:04 an diesem Mittwoch, am Samstag. Da gibt es Party vom Allerfeinsten hier in Wildau und dazu gleich mit KW Beats. Dazu gleich hier. Schön, dass Sie dabei sind. Guten Morgen am Mittwoch.
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1: 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Und damit ist es 7:30 Uhr, halb acht.
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5: Mit Jörg Trotzki. Die Brandenburger Landesregierung will CO2 im Boden speichern lassen. Dazu werde ein entsprechender Gesetzentwurf vorbereitet, teilte Wirtschaftsministerin Martina Clement mit. Das Vorhaben steht ganz am Anfang. Zunächst soll geprüft werden, ob Brandenburg überhaupt für die Technologie in Frage kommt. Über mögliche Standorte soll danach entschieden werden. Bei dem Verfahren selbst geht es darum, das Kohlendioxid aus Abgasen etwa von Industrieanlagen oder Kraftwerken herauszufiltern und dann unterirdisch einzulagern. Dadurch soll weniger CO2 in die Atmosphäre gelangen. Brandenburg ist durchaus zukunftsfähig. Davon geht eine Studie mit dem Titel Demografische Lage der Nation aus. Bewertet werden hier Demografie, Wirtschaft, Bildung und soziale Bindungen aller 400 Kreise und kreisfreien Städte in Deutschland. Diese Kriterien hätten dann zusammengenommen Aufschluss darüber gegeben, wie zukunftsfähig die jeweilige Region aufgestellt ist. Dabei erhielt Brandenburg die Note 3,3 beim Punkt Demografie, weil beispielsweise immer mehr junge Menschen die Möglichkeit nutzen, fernab von der Arbeitsstätte in Brandenburg Homeoffice zu nutzen. Auch in Bildung und Soziales schneidet Brandenburg gut ab, heißt es weiter. Gleichwohl liegen 12 der 20 schwächsten Regionen in Ostdeutschland, vor allem in Thüringen und Sachsen-Anhalt. Zum Gedenken an die Opfer des Terrorangriffs vom 7. Oktober 2023 in Israel laden unsere beiden Kirchen gemeinsam mit interreligiösen Partnern zu einem Gedenkgottesdienst ein. Er findet heute um 18 Uhr in der Berliner Gedächtniskirche statt, sagte man uns. Den Gottesdienst gestalten die Bischöfe Stäblern und Koch sowie Rabbiner Nachama. Bei dem Anschlag auf ein Musikfestival vor 3 Jahren waren über 1200 Menschen getötet und hunderte Menschen verschleppt worden.
6: Soweit das Neueste aus der Radio SKW Nachrichtenredaktion. Das Wetter.
7: Dunstig, neblig, aber durchaus auch freundlich in diesem Mittwochmorgen mit aktuell 9 Grad gemessen in Königs Wusterhausen, 9 Grad im Mittenwalde, 8 Grad im Moment in Briesen. Im Tagesverlauf bleibt es bei schönen Aussichten, Sonne gemixt mit Wolken und 21 Grad. In der kommenden Nacht um 9 Grad, morgen kann es immer mal wieder zuziehen bei maximal 18 Grad.
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7: Es wird gebaut unter anderem in Königs Wusterhausen. Da ist die Straße am Güterbahnhof zwischen Storkower Straße und Fichtestraße jetzt Einbahnstraße. Hier gibt es Stau mit 5 Minuten. Außerdem Berliner Straße und Krottbusser Straße in Königs Wusterhausen Stau mit 5 Minuten. Standverkehr Berlin A100 zwischen den Anschlussstellen Grade Straße und Buschkrugallee ist jetzt jeweils die linke Spur gesperrt. Auf der A100 Richtung Wedding zwischen Dreieckneukölln und Innsbrucker Platz Stau mit 20 Minuten. Köpenick-Rudolf-Röhl-Allee in beiden Richtungen gibt Stau mit 10 bis 15 Minuten. 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
7: Rieblos, Riebloser Hauptstraße. Dankeschön an Björn Zossen, Berliner Chaussee und der B168 Rietz-Neuendorf. Und wenn Sie auch noch was gesehen haben unterwegs, Staus, Blitzer, Verkehrsbehinderung, können Sie das gerne melden und ergänzen, entweder telefonisch oder auch per WhatsApp unter 03375 52 73 60. Da, wo Sie unterwegs sind, eine gute, eine unfallfreie Fahrt. 7:58 an diesem Mittwochmorgen und dann blicken wir mal schon so Richtung Wochenende. Da sind wir nämlich wieder unterwegs, live vor Ort und wo wir uns treffen können, dazu gleich nach dem Classic dieser Stunde hier bei Radio SKW und Susanne Morgen.

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1: Am Jesdorfer See in Zeuthen laufen aktuell Bauarbeiten zur Erneuerung der bestehenden Uferbefestigung. Die Arbeiten finden im Bereich des Anglervereins statt und werden im Auftrag der Gemeinde durchgeführt. Nach Angaben der Gemeinde Zeuthen sollen die Bauarbeiten voraussichtlich maximal 14 Tage dauern. Während dieser Zeit kann es insbesondere durch den Einsatz von Baumaschinen zu Baulärm kommen. Die Gemeinde bittet Anwohnerinnen und Anwohner und Besucherinnen und Besucher des Miersdorfer Sees um Verständnis für die vorübergehenden Beeinträchtigungen. Mehr Informationen dazu unter zeuthen.de.
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3: Und damit ist es genau 8 Uhr.
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3: Mit Susanne Trotzki. Nach der Wahl des ersten AfD-Landtagspräsidenten hat sich die Bundestagsfraktion der SPD spontan zu einem Protestmarsch gestern in Berlin versammelt. Gemeinsam liefen die Abgeordneten vom Bundestag durch das Brandenburger Tor zum Bebelplatz. Der AfD-Politiker Rausch ist gestern zum Landtagspräsidenten in Sachsen-Anhalt gewählt worden. Im Landkreis Elbe-Elster ist eine Radfahrerin bei einem Verkehrsunfall ums Leben gekommen. Nach ersten Erkenntnissen der Polizei wurde die 77-Jährige gestern von einem Lastwagen überrollt. Wie es zu dem Unfall gekommen ist, ist noch unklar. Zum Abschluss des CSU-Parteitags wird auch Kanzler Merz in München erwartet. Dies geht aus der Einladung der Partei hervor. Demnach soll der CDU-Chef am 24. Oktober zu den Delegierten sprechen. Im Fokus dürften dabei die schwierige innenpolitische Lage und die Krise der Union stehen. CSU-Chef Söder und Merz haben in den vergangenen Jahren großen Wert darauf gelegt, die jeweiligen Parteitage der Schwesternparteien persönlich zu besuchen. Die Lage in der Union ist derzeit schwierig. Bei den Protesten in Frankreich ist es wieder zu Gewalt gekommen. In mehreren Städten haben sich Demonstranten und Polizeikräfte Auseinandersetzungen geliefert. Es wurden Barrikaden angezündet und Böller geworfen. Die Polizei setzte Wasserwerfer und Tränengas ein. Nach Gewerkschaftsangaben beteiligten sich landesweit über 450.000 Menschen an den Protesten. In den letzten Tagen sind sowohl Schülerinnen und Schüler als auch Sicherheitskräfte verletzt worden. Hinter den Protesten steht die Forderung nach besser ausgestatteten Schulen mit mehr Lehrern und kleineren Klassen. In den USA ist eine der größten Übernahmen der Filmgeschichte abgeschlossen. Paramount hat die letzten Aktien des Konkurrenten Warner Brothers gekauft. Die Papiere des neuen Dachkonzerns Skydance sollen dann an der New Yorker Börse gehandelt werden. Warner ist unter anderem für Filmreihen wie Batman oder Harry Potter bekannt, Paramount für Mission Impossible oder Star Trek. Das neue Unternehmen hat sich verpflichtet, mindestens 30 Filme pro Jahr in die Kinos zu bringen. Nach 28 Jahren und mehr als 50.000 Kilometern Wanderung von Südamerika rund um die Welt ist ein britischer Abenteurer in seine Heimat zurückgekehrt. Der 57-jährige Carl Bushby meisterte seine letzte Herausforderung und überquerte schwimmend den Ärmelkanal. Der frühere Fallschirmjäger war im November 1998 in Punta Arenas in Chile losgewandert. Dabei setzte er sich selbst zwei Regeln: keinerlei Transportmittel zu benutzen und nur zu Fuß oder schwimmt nach Hause, nahe dem nordenglischen Hull, zurückzukehren.
0: Soweit das Neueste aus der Radio SKW Nachrichtenredaktion. Das Wetter.
3: Sonne und teils dunstige Wolken, aktuell 10 Grad. Es bleibt bei diesen Aussichten und schönen 21 Grad heute. In der Nacht um 9 Grad. Morgen zieht es immer mal wieder zu bei 18 Grad.
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3: A10 südlicher Berliner Ring Richtung Dreieck-Spreeau. An der Abfahrt Königs Wusterhausen gibt es Stau mit 5 Minuten. A12 Richtung Berlin zwischen Briesen und Fürstenwalde Ost. Hier sind Tiere auf der Fahrbahn. Bitte Vorsicht. Die B179 ist von der Luckenwalder Straße bis zum Kreisverkehr in Zeesen gesperrt. In Königs Wusterhausen die Straße am Güterbahnhof zwischen Staukower Straße und Fichtestraße. Jetzt Einbahnstraße. Da gibt es Stau mit 5 Minuten. Und die Innenstadt von Königs Wusterhausen ist ordentlich zugestaut. Unter anderem Luckenwalder und Cottbusser Straße Stau mit 10 Minuten. Auch Eichenallee Stau mit 5 Minuten. Niederlehm am Rosenbogen, Stau mit 5 Minuten. L400, Königs Wusterhausener Straße Richtung Waltersdorf, Stop and Go mit 5 Minuten. Erkner, die Friedrichstraße ist zwischen Kreisverkehr und Seestraße in beiden Richtungen gesperrt. Fangschleusenstraße, Stau mit 5 Minuten. Neuzittauer Straße, Stau mit 10 Minuten. Fürstenwalde, die Eisenbahnstraße ist bis am Stern in beiden Richtungen gesperrt. Auch der Kirchhoffstraße, Stau mit 5 Minuten. Rauner Straße ebenfalls aktuell, Stau mit 5 Minuten. Stadtverkehr Berlin, A100, zwischen den Anschlussstellen Gradestraße und Buschkrugallee ist jeweils die linke Spur gesperrt, deshalb auf der A100 Richtung Wedding zwischen Dreieck-Neukölln und Innsbrucker Platz, Stau mit 20 Minuten. Altklinike, Schönefelder Chaussee, Stau mit 10 Minuten. 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
3: Rieblos, Riebloser Hauptstraße. Dankeschön an Björn, Zossen Berliner Chaussee und der B168 Hülriez-Neuendorf. Und wenn Sie auch noch was gesehen haben unterwegs, Staus, Blitze, Verkehrsbehinderungen, dann können Sie das gerne melden und ergänzen. Entweder rufen Sie an oder Sie schicken das Ganze als WhatsApp direkt hier ins Studio zu mir unter 03375 52 73 60. Da, wo Sie unterwegs sind, wünsche ich eine gute, eine unfallfreie Fahrt.
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3: 4 Minuten nach 8 am Mittwoch, wie gewohnt. Mittwochs gibt es einen Polizeireport und diesmal wird vor falschen Handwerkern in der Region gewarnt. Was man machen kann, dazu gleich mehr hier.
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1: Kriminelle versuchen zurzeit unter Vorwand in Häuser und Wohnungen zu kommen. Die Täter geben sich dabei als Handwerker aus, wie die Polizeidirektion Süd mitgeteilt hat. So wurden in letzter Zeit Betrugsfälle unter anderem aus Cottbus, Karlau und Vetschau gemeldet, bei dem teilweise mehrere tausend Euro Schaden entstanden seien. Was man tun kann, dazu jetzt Christian Nüssler. Er ist Sprecher der Polizeidirektion Süd. Guten Tag.
2: Ja, wunderschönen guten Tag.
1: Wir wollen heute über ein sehr interessantes und ich glaube für uns alle sehr bewegend berührendes Thema reden, nämlich Sie warnen aktuell in der Region vor falschen Handwerkern. Vor was warnen Sie ganz genau, Herr Nüssler?
2: Ja, tatsächlich ist es ein Phänomen, das was vor kurzem wieder aufgetreten ist und vermehrt vorkommt, nämlich fingierte Handwerker, die vor der Haustür auftauchen, die quasi klingeln, in die Wohnung möchten, irgendwelche Wasserrohre, Wasserleitungen, Stromleitungen überprüfen möchten, ohne vorangegangenen Termin, ohne klare Begründung und auch ohne eine Ausweisung der entsprechenden Persönlichkeit. Und ja, sich somit Zutritt zu den Räumlichkeiten verschaffen, um tatsächlich etwas zu stehlen, um Schmuck zu stehlen, um Bargeld zu stehlen, um Wertgegenstände oder auch Elektronikartikel zu stehlen. Und davor wollen wir einfach mal heute warnen.
1: Das finde ich sehr, sehr wichtig und einen guten Hinweis, weil ich kenne es selber, wenn man eben dann plötzlich diesen überraschenden Besuch bekommt. Ich ertappe mich selbst dabei zu sagen, hatte ich jetzt einen Termin oder nicht? Dürfen die das überhaupt oder nicht? Also das heißt, wie gehen die erstmal vor, beziehungsweise was sollte man vielleicht tun?
2: Also tatsächlich sind sie in der Regel zu zweit, also nicht alleine, sondern zu zweit, weil die Masche ist es so, dass immer einer die Ablenkung vornimmt, also quasi den Wohnungsinhaber in ein Gespräch verwickelt und der andere tatsächlich sich dann in den Räumlichkeiten umsieht, relativ allein, und deswegen kann er dort unbescholten einfach seine Taten verüben. Es sollte so sein, dass man erstmal immer achtsam bleibt. Das heißt, wenn kein Termin angekündigt wurde seitens des Vermieters oder seitens der Wohnungsgesellschaft, dass man dann erstmal ein bisschen skeptisch ist, wer denn da eigentlich vor der Tür steht. Und wenn man ein ganz komisches Bauchgefühl hat, vielleicht auch gar nicht gleich die Tür zu öffnen.
1: Was mache ich ganz konkret, wenn die eben vor meiner Tür stehen und ich dann der Situation irgendwie mich dann gestellt sehe?
2: Ja, also wenn ich in der Situation erstmal überfordert zu sein scheine, weil ich nicht weiß, wer da konkret vor der Tür steht, im Zweifelsfall erstmal die Tür geschlossen lassen. Den Hörer in die Hand nehmen, die Vermietung kontaktieren, die Wohnungsgesellschaft kontaktieren. Wie sieht es aus? Ist es ein geplanter Termin? Gibt es tatsächlich ein Problem im Haus, was die Leitungen betrifft? Normalerweise ist es ja so, wenn Wasserleitungen betroffen sind, dann als Beispiel, dann wird das der Mieter tatsächlich auch schon wissen, dass in der Wohnung es ein Problem gibt. Wenn es ein Problem im Haus gibt, müssen die Handwerker nicht zwangsläufig in die Wohnung. Aber das kann man tatsächlich im Zweifelsfall ja in der ersten Instanz tatsächlich erstmal mit der Vermietung klären.
1: Und sollte ich gegebenenfalls, wenn sich dieses mulmige Bauchgefühl bestätigt, dann ich auch meinetwegen die Polizei rufen, oder ist das dann schon zu viel?
2: Das kann tatsächlich auch passieren und sollte es tatsächlich auch, wenn sich dieses Gefühl bestätigt. Oftmals ist es auch so, dass diese falschen Handwerker einen unter Druck setzen. Also quasi mit der Masche kommen, wir müssen sofort in die Wohnung, es hilft nichts, es läuft alles aus, ein riesen Wasserschaden entsteht, wie auch immer. Also oftmals mit Druck und dann halt ohne Termin, dann ist das in der Regel eher etwas seltsam, und da sollte man eh vorsichtig sein. Und ja, im Zweifelsfall auf jeden Fall die Polizei kontaktieren, sich das Aussehen der Person merken und übermitteln und im besten Fall auch umgehend logischerweise die Polizei kontaktieren, sodass da eventuell auch noch Maßnahmen getroffen werden können.
1: Das sind tolle und wertvolle Tipps, und ich hoffe sehr, dass wir da präventiv vorsorgen können, dass es eben nicht mehr zu diesen Übergriffen kommt. Und ich sage herzlichen Dank heute an Christian Nüssler, den Sprecher der Polizeidirektion Süd. Dankeschön.
2: Sehr, sehr gern.
1: Wer also Zweifel hat, sollte bei seiner Wohnungsbaugesellschaft anrufen, nachfragen, ob der Handwerkerbesuch wirklich richtig sei, oder im größten Zweifel natürlich die Polizei rufen. Mehr Infos dazu und weitere Tipps unter polizei.brandenburg.de.
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12: Michail Trotzki. So schön auch die neue Destination am BER geplant war, hindern aktuell strenge Auflagen die schon vereinbarten Direktflüge der Airline Emirates. Bis in den Winter hinein werde es erst einmal keine Flüge nach Dubai geben, heißt es. Würde Emirates Berlin anfliegen, dürften die Verbindungen an den bisherigen deutschen Stationen wie Hamburg oder Frankfurt nicht mehr aufgestockt werden, so die Begründung. Auch würden derzeit passende Maschinen fehlen, heißt es weiter. Nach dem AfD-Aufmarsch in Fürstenwalde am vergangenen Wochenende hat der Staatsschutz Ermittlungen aufgenommen. Dabei geht es um den Verdacht der Verwendung verfassungsfeindlicher Kennzeichen, sagte man uns. Die Ermittlungen richten sich gegen einen Mann, der ein Oberteil mit der Aufschrift der verbotenen Neonazi-Musikgruppe Lanzer getragen haben soll. Das darf doch alles nicht wahr sein. Trotz des aktuellen Tankrabatts zieht es Autofahrer auch aus Brandenburg und Berlin in die Grenzregion nach Polen. Dort kostet der Liter Benzin derzeit knapp 1,60 Euro. Diesel sei für knapp 1,80 Euro der Liter zu haben, heißt es. Finanziert wird die Spritpreisbremse in Polen durch eine Übergewinnsteuer für Mineralölkonzerne. Der Maximalpreis an den Tankstellen werde jeden Tag von der polnischen Regierung festgelegt. Hier bei uns hatte E10 noch vor einer Woche bei Einführung des Tankrabatts bei unter 2 Euro gelegen. Jetzt liegen die Preise schon wieder für Benzin und Diesel bei 2,20 Euro. Der Tankrabatt komme nicht in vollständiger Höhe beim Verbraucher an, so die Kritik.
11: Soweit das Neueste aus der Radio SKW Nachrichtenredaktion. Das Wetter.
13: Sonnig und aktuell 11 Grad in Königs Wusterhausen, so auch in Schulzendorf und Heidesee. Es bleibt bei diesen Aussichten. Es wird nochmal spätsommerlich warm mit 21 Grad. In der kommenden Nacht frischt es auf mit 9 Grad. Morgen kann es immer wieder zuziehen bei maximal 18 Grad.
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13: A12 Richtung Berlin zwischen Fürstenwalde West und Storkow sind die rechte und die Standspur gesperrt. A13 Richtung Dresden zwischen Luben und Lübbenau auch hier rechte und Standspur gesperrt. Es wird gebaut unter anderem auf der B179. Die ist von der Luckenwalder Straße bis zum Kreisverkehr in Zesen gesperrt. Und in Königs Wusterhausen ist die Straße am Güterbahnhof zwischen Storkower Straße und Fichtestraße wegen Bauarbeiten jetzt Einbahnstraße. Niederlehm am Rosenbogen, hier gibt es Stop and Go mit 5 Minuten. Erkner, die Friedrichstraße ist zwischen Kreisverkehr und Seestraße in beiden Richtungen gesperrt. Neuzittauer Straße Stop and Go mit 5 Minuten und auch auf der Rudolf-Breitscheid-Straße Richtung Fangschleusenstraße dichter Verkehr 5 Minuten obendrauf. Stadtverkehr Berlin. Auf der A100 gibt es eine neue Baustelle zwischen Anschlussstelle Gerade Straße und Buschkuckallee. Jeweils linke Spur in beiden Richtungen gesperrt. Deshalb auf der A100 Richtung Wedding zwischen Dreieck-Neukölln und Innsbrucker Platz Stau mit 20 Minuten. Köpenick, Köpenicker Straße im weiteren Verlauf Rudolf-Röhl-Allee Richtung an der Wuhlheide Stau mit 10 Minuten. 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
13: Rieblos, Riebloser Hauptstraße, Dankeschön an Björn, Zossen, Berliner Chaussee und der B168 Rietz-Neuendorf. Und wenn Sie auch noch was gesehen haben unterwegs, Staus, Blitzer, Verkehrsbehinderungen, können Sie das gerne melden und ergänzen. Entweder rufen Sie an oder Sie schicken das Ganze als WhatsApp direkt hier ins Studio zu mir unter 03375 52 73 60. Da, wo Sie unterwegs sind, eine gute, eine unfallfreie Fahrt. 8:04 an diesem Mittwochmorgen und gleich möchte ich Ihnen ein ganz besonderes, ein tolles Konzert wirklich empfehlen. Das nach dem Classic-Hit dieser Stunde hier bei Radio SKW und Susanne Morgen.

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Was passiert, wenn traditionelle jüdische Melodien aus aller Welt auf die lebendige Energie Berlins treffen? 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
1: Am Jesdorfer See in Zeuthen laufen aktuell Bauarbeiten zur Erneuerung der bestehenden Uferbefestigung. Die Arbeiten finden im Bereich des Anglervereins statt und werden im Auftrag der Gemeinde durchgeführt. Nach Angaben der Gemeinde Zeuthen sollen die Bauarbeiten voraussichtlich maximal 14 Tage dauern. Während dieser Zeit kann es insbesondere durch den Einsatz von Baumaschinen zu Baulärm kommen. Die Gemeinde bittet Anwohnerinnen und Anwohner und Besucherinnen und Besucher des Miersdorfer Sees um Verständnis für die vorübergehenden Beeinträchtigungen. Mehr Informationen dazu unter zeuthen.de.
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1: Die feuchtkühlen Morgen- und Vormittagsstunden sorgen heute Mittwoch besonders bei Asthmatikern und Rheumatikern für Beschwerden. Zudem können Kopfschmerzen und auch vereinzelt Schlafstörungen auftreten. Im Tagesverlauf mit der Sonne lassen diese Beschwerden aber nach und sie kommen wieder beschwerdefrei durch den Tag. Die Pollensaison ist weitgehend beendet. Es befinden sich kaum noch Ambrosia- und Gräserpollen in der Luft. Und damit können Sie wirklich beschwerdefrei in und durch diesen Mittwoch gehen.
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1: Mit Susanne Trotzki. Nach der Wahl des ersten AfD-Landtagspräsidenten hat sich die Bundestagsfraktion der SPD spontan zu einem Protestmarsch gestern in Berlin versammelt. Gemeinsam liefen die Abgeordneten vom Bundestag durch das Brandenburger Tor zum Bebelplatz. Der AfD-Politiker Rausch ist gestern zum Landtagspräsidenten in Sachsen-Anhalt gewählt worden. Im Landkreis Elbe-Elster ist eine Radfahrerin bei einem Verkehrsunfall ums Leben gekommen. Nach ersten Erkenntnissen der Polizei wurde die 77-Jährige gestern von einem Lastwagen überrollt. Wie es zu dem Unfall gekommen ist, ist noch unklar. Zum Abschluss des CSU-Parteitags wird auch Kanzler Merz in München erwartet. Dies geht aus der Einladung der Partei hervor. Demnach soll der CDU-Chef am 24. Oktober zu den Delegierten sprechen. Im Fokus dürften dabei die schwierige innenpolitische Lage und die Krise der Union stehen. CSU-Chef Söder und Merz haben in den vergangenen Jahren großen Wert darauf gelegt, die jeweiligen Parteitage der Schwesternparteien persönlich zu besuchen. Die Lage in der Union ist derzeit schwierig. Bei den Protesten in Frankreich ist es wieder zu Gewalt gekommen. In mehreren Städten haben sich Demonstranten und Polizeikräfte Auseinandersetzungen geliefert. Es wurden Barrikaden angezündet und Böller geworfen. Die Polizei setzte Wasserwerfer und Tränengas ein. Nach Gewerkschaftsangaben beteiligten sich landesweit über 450.000 Menschen an den Protesten. In den letzten Tagen sind sowohl Schülerinnen und Schüler als auch Sicherheitskräfte verletzt worden. Hinter den Protesten steht die Forderung nach besser ausgestatteten Schulen mit mehr Lehrern und kleineren Klassen. In den USA ist eine der größten Übernahmen der Filmgeschichte abgeschlossen. Paramount hat die letzten Aktien des Konkurrenten Warner Brothers gekauft. Die Papiere des neuen Dachkonzerns Skydance sollen dann an der New Yorker Börse gehandelt werden. Warner ist unter anderem für Filmreihen wie Batman oder Harry Potter bekannt, Paramount für Mission Impossible oder Star Trek. Das neue Unternehmen hat sich verpflichtet, mindestens 30 Filme pro Jahr in die Kinos zu bringen. Nach 28 Jahren und mehr als 50.000 Kilometern Wanderung von Südamerika rund um die Welt ist ein britischer Abenteurer in seine Heimat zurückgekehrt. Der 57-jährige Carl Bushby meisterte seine letzte Herausforderung und überquerte schwimmend den Ärmelkanal. Der frühere Fallschirmjäger war im November 1998 in Punta Arenas in Chile losgewandert. Dabei setzte er sich selbst zwei Regeln: keinerlei Transportmittel zu benutzen und nur zu Fuß oder schwimmt nach Hause, nahe dem nordenglischen Hull zurückzukehren.
0: Soweit das Neueste aus der Radio SKW Nachrichtenredaktion. Das Wetter.
1: Sonnig geht es durch den Mittwochmorgen mit aktuell 11 Grad. Im Tagesverlauf bleibt es so schön und es wird noch einmal spätsommerlich warm heute mit 21 Grad. In der Nacht um 9 Grad, morgen dann teils bewölkt bei 18 Grad. Und dann wird es die kommenden Tage doch herbstlich trüb.
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1: A10 südlicher Berliner Ring Richtung Schönefelder Kreuz. Von Niederlehme gibt es Stau mit 5 Minuten. A10 östlicher Berliner Ring Richtung Dreieck Barnim zwischen Rüdersdorf und Hellersdorf. Hier steht ein kaputtes Fahrzeug. Bitte Vorsicht. A12 Richtung Berlin zwischen Fürstenfelde West und Storkow. Rechte und Standspur gesperrt. Hier gibt es Stop and Go mit 5 Minuten. A13 Richtung Dresden zwischen Dub und Lübbenau. Auch hier rechte und Standspur gesperrt. Es wird gebaut auf der B179. Die ist von der Luckenwalder Straße bis zum Kreisverkehr in Zeesen gesperrt. Und in Königs Wusterhausen ist die Straße am Güterbahnhof zwischen Storkower Straße und Fichtestraße jetzt eine Einbahnstraße. Drumherum kann es sich immer wieder stauen. Stadtverkehr Berlin, da gibt es eine neue Baustelle auf der A100 zwischen den Anschlussstellen Gerade Straße und Buschkrugallee, jeweils linke Spur gesperrt. A100 Richtung Wedding zwischen Britzertunnel und Innsbrucker Platz, Stau mit 20 Minuten. Köpenick, Rudolf-Röhl-Allee Richtung an der Wuhlheide, Stau mit 10 Minuten. 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
1: Riblos, Ribloser Hauptstraße. Dankeschön an Björn, Zossen-Berliner Chaussee und der B168 Rietz-Neuendorf. Und wenn Sie auch noch was gesehen haben unterwegs, Staus, Blitzer, Verkehrsbehinderungen, dann können Sie das gerne melden und ergänzen. Entweder telefonisch oder auch per WhatsApp unter 03375 52 73 60. Da, wo Sie unterwegs sind, eine gute, eine unfallfreie Fahrt.
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1: 9:04 an diesem Mittwoch, dem 7. Oktober. Ich freue mich sehr, mein Gast in dieser Stunde ist Frank Herrlich, der Bürgermeister aus Wildau. Wir ziehen eine ganz interessante Bilanz. 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

0: Olivia Dean mit Man I Need um 8:08 an diesem Mittwoch.
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0: Und ich freue mich sehr, denn ich begrüße heute Morgen dazu Frank Nerlich, den Bürgermeister hier aus Wildau. Guten Morgen.
2: Schönen guten Morgen.
0: Wir wollen die Stunde nutzen, um über viele Dinge hier in Wildau zu sprechen, viele Dinge, die Sie bewegt haben, die Sie bewegen. Denn wir wollen so ein bisschen mal auf Ihre Amtszeit jetzt schauen. Sind Sie dort angekommen, wo Sie sich Wildau bei Ihrem Amtsantritt vorgestellt haben?
2: Also ich sag mal so, wir haben die richtige Richtung eingeschlagen. Also das geht schon einigermaßen konform mit den Vorstellungen, die ich so zu Beginn hatte. Wenn man guckt, der Grundschulcampus, darüber wird ja noch zu sprechen sein, der ist greifbar. Also man sieht, wie er wächst. Mhm. Aber auch wegweisende Projekte bahnen sich jetzt an. Die Wasserstadt Wildau und die Lutra-Hafen-Erweiterung. Also das sind schon sehr konkrete Sachen, die ich mir zu Beginn meiner Amtszeit so nicht direkt gedacht habe. Und ich freue mich riesig, dass es so einen Lauf nimmt, dass es für die Bürgerinnen und Bürger eben doch greifbar wird. Man braucht viel, viel Geduld für Veränderungen. Und für mich ist letztendlich wichtig, dass Wildau eben auch eine lebenswerte Stadt für alle Generationen sein soll, was es jetzt schon ist. Aber wir haben jetzt, wenn ich jetzt mal auf meine Halbzeit gucke, einiges auf den Weg gebracht, auch in der kurzen Zeit, aber ich bin lange noch nicht fertig.
0: Das klingt schon mal gut. Aber wenn Sie so Ihre bisherige Amtszeit vielleicht so, sagen wir mal, in drei Worten beschreiben müssten, welche wären das?
2: Verantwortung, Ausdauer und Zuversicht. Verantwortung für die ganze Stadt. Das macht schon auch persönlich was mit jemandem, mit mir. Ausdauer bei schwierigen Vorhaben, verbunden mit viel Kommunikation, Toleranz, Respekt. Aber auch Zuversicht, dass wir gemeinsam etwas bewegen können. Also diese optimistische Einstellung, das Glas ist halb voll, die sollte man in so einer Position nie verlieren.
0: Was ist denn für Sie so persönlich vielleicht, sagen wir mal, die größte Überraschung, die Sie erlebt haben, seitdem Sie Bürgermeister hier von Wildau sind?
2: Also einerseits sind es die Vielfältigkeit der Aufgaben. Das war die allergrößte Überraschung. Damit hatte ich nicht gerechnet. Wenn man überlegt, dass über die Feuerwehr, Kitas, Schulen, Ordnungsamt, Einwohnermeldeamt, alles in einer Abteilung, über Liegenschaften, Bauverwaltung, dann natürlich bis hin zu Beiräten, Senioren, Kinder und Jugendliche, Sport, Wissenschaft, TH Wildau und. Also das ist wirklich ein riesengroßer Rucksack, ja, den man da zu tragen hat. Aber es passt zu mir. Also es passt zu mir. Das habe ich mir schon ein Stück weit bewusst ausgesucht. Und die andere Überraschung war trotzdem die Schnelligkeit des Arbeitstaktes. Also insofern kann ich nur sagen, Verwaltung ist harte Arbeit, liebe Leute. Mhm. Da ist wirklich viel zu tun. Nicht nur für mich, sondern die Abteilungen, die müssen das ja auch alles schaffen, bewältigen. Und da ist wirklich, kann man nur sagen, Respekt und vielen Dank an die Kolleginnen und Kollegen. Mhm. Ja, und die Erweiterung des Netzwerkes, explosionsartig. Beiräte, Vereine, Wirtschaftskreise, Politik, wen ich da in kurzer Zeit so kennengelernt habe. Ja, das geht kaum auf die sprichwörtliche Kuhhaut.
0: Ja, volles Telefonbuch. Genau. Das eine ist natürlich, dass man Ideen hat, aber es geht ja vor allem auch wirklich darum, immer Dinge umzusetzen, durchzusetzen, Mehrheiten zu finden. Gerade auch so Verwaltung und Stadtverordnetenversammlungen müssen ja zusammenarbeiten. War das so ein bisschen schwieriger, als Sie sich das am Anfang vorgestellt haben?
2: Naja, da gibt's so eine Formulierung, die ich mir jetzt auch zu eigen gemacht habe. Politik darf zuspitzen, Verwaltung muss neutral und sachlich bleiben. Und in dieser Beziehung muss man letztendlich flexibel sein. Die Stadtverordnetenversammlung ist der Souverän in seiner mehrheitlichen Entscheidung und in seiner Weisheit, sage ich jetzt mal so. Mhm. Es sind ja immerhin eine ganze Menge Menschen, die sich dann zur Entscheidung durchringen. Und ich halte das dann so mit dem Grundsatz, alle wollen etwas Gutes, mit dem Merksatz, jeder hat seine persönlichen Einstellungen und die Art der Konfliktbewältigung ist auch individuell. Und der Kernsatz, die Sachthemen muss man erkennen, herausstellen und abwägen und das ist meine Aufgabe.
0: Wow. Gibt es denn irgendwas, wo Sie sagen, ach, das ist im Gegensatz auch wirklich richtig gut und sagen wir mal so gelaufen, wo Sie es vielleicht gar nicht gedacht hätten?
2: Das überrascht mich immer wieder. Das ist aber offenbar auch so Usus in der Politik, dass Dinge, wo man Schwierigkeiten erwartet, laufen mitunter unkompliziert durch und da, wo man es gar nicht erwartet, da finden dann Riesendiskussionen und Abwägungen statt, wo man denkt so, ach Gott, das hast du ja überhaupt nicht kommen sehen. Das ist halt so. Ja.
0: Dann gucken wir mal so ein bisschen in Ihren Rucksack mit den vielen Aufgaben und Verantwortungen und Herausforderungen. Welche drei Dinge, die Sie sich so vorgenommen haben, sind denn vielleicht aktueller Stand jetzt besonders gut gelaufen?
2: Also zum Stand kann man sagen, wie eingangs schon gesagt, der Grundschulcampus, der jetzt im Rohbau sich befindet, die Kooperation mit der TH, die gerade neu unterzeichnet worden ist, die ist ja aus 2002, 2003 durch unseren jetzt Abgeordneten und Ehrenbürger Professor Ungwari, der es damals als Präsident auf den Weg gebracht hatte, diese Kooperationsvereinbarung, die haben wir aktualisiert, an die Zeit angepasst. Wir haben tolle Projekte, ein Ladesäuleninfrastrukturprojekt, Will Digital zur Zählung von Verkehrsströmungen, Evaluierung der Verwaltung bis hin zu Digitalisierung, Teilnahme an der Sommerakademie, Teilnahme am Hochschulinformationstag, der TH Connect, Immatrikulation, Exmatrikulation. Also es gibt wirklich viele, viele Schnittpunkte. Ich kenne mittlerweile auch eine Menge Entscheidungsträger, Professoren von der TH und die mich. Und wir haben da also oft auch in der Mensa zum Mittagessen einen ganz regen Austausch. Wir haben einen funktionierenden Wirtschaftsstammtisch seit Beginn meiner Amtszeit. Und wir haben einen Familienbeirat und einen gut funktionierenden Sportlerbeirat. Also da sind diverse Sachen auf den Weg gebracht worden. Ich könnte jetzt noch weiter erzählen, aber ich glaube, das ist so als Ausriss erstmal.
0: Wir haben ja auch noch ein bisschen hier miteinander, ne? Aber ja. Ich an der Stelle vielleicht doch mal ein bisschen die unangenehme Frage. Was steht denn so auf Ihrer persönlichen, das wollte ich eigentlich schon längst mal geschafft haben, Liste?
2: Naja, also ich finde die gar nicht unangenehm, die Frage, weil das gehört ja dazu. Nur so können wir ja auch weiterkommen. Was fehlt, was können wir besser machen? Ich hätte persönlich gern mehr Radwege und Zebrastreifen. Das hatte ich schon im Wahlkampf gesagt, dass ich da ein Manko sehe. Wir sind nicht schlecht aufgestellt, das muss man dazu sagen. Also man kommt hier mit dem Rad und zu Fuß kommt man hier schon ganz gut zurecht. Aber das sind die 3G in der kommunalen Verwaltung, so will ich es mal sagen, Geld, Gesetze und Geduld. Ne? So, okay. Und gerade schon beim ersten Punkt Geld, wir sind gerade was Radwege und solche Dinge anbetrifft, eben auch auf Fördermittel angewiesen. Und da wird es bundesweit, kann man sagen, nicht nur landesweit, wird es überall enger. Und wenn wir keine Fördermittel bekommen, wir können es aus dem eigenen Haushalt momentan nicht stemmen. Also insofern gucken wir, wo wir mit Farbe und mit Schildern Dinge machen können. Einige Projekte haben wir ja auch angeschoben. Wenn man jetzt guckt hier, die Richard-Sorge-Straße in Richtung Königs Wusterhausen, da wurde ja der Radweg jetzt ordentlich angepasst, die Ampel wurde angepasst, hat auch alles ein ordentliches Geld gekostet. Also da sind wir schon dran, aber wir müssen halt die Prioritäten setzen. Ansonsten die Digitalisierung. Ich würde mir wünschen, dass wir diese Verwaltungsabläufe zügiger vereinfachen. Da gibt es den Beschluss mit der TH Wildau, wie ich schon sagte, und ich bin da sehr hoffnungsvoll, dass wir im Laufe des nächsten Jahres, dass wir da klare Dinge haben, wo wir noch besser und schneller werden. Und für die Stadtentwicklung wünsche ich mir auch schneller Klarheit. Wir fassen jetzt den Flächennutzungsplan wieder an. Und werden dort die verschiedenen Dinge, die sich in der Stadt in den letzten 15 Jahren entwickelt haben, aktualisieren. Und ich denke, dann kommen wir da auch wieder ein Stückchen weiter. Aber das ist dann eben doch diese Geduld, die man auch mit aufbringen muss. Das ist eben anders als im Unternehmen. Da kann der Chef sagen, das machen wir heute so und dann wird es so gemacht. Eine Stadt ist immer von Gremien abhängig, von unterschiedlichen Abteilungen, von Behörden. Und das ist dann dieser Marathonlauf, den man durchhalten muss.
0: Das ist also kein Sprint. Geduld, ne?
2: Ja, das ist ein Marathonlauf.
0: Wir haben noch eine ganze Stunde hier miteinander, aber trotzdem an der Stelle mal ganz kurz noch die Frage, gibt es so ein Projekt, wo Sie heute sagen, wenn ich das nochmal am Anfang meiner Amtszeit jetzt so hätte, würde ich es anders angehen?
2: Kann ich eigentlich direkt verneinen? Im Grunde genommen nicht. Ich bin stolz, wie ich schon gesagt habe, mit einem kompetenten Team in der Verwaltung zu arbeiten. Und ich bin auch stolz, mit einer SVV, also mit einer Stadtverordnetenversammlung arbeiten zu dürfen, die ein durchaus ordentliches Miteinander in geschmackswahren Grenzen lebt. Da gibt es natürlich immer wieder auch mal einen Ausreißer, aber es ist herausfordernd und dennoch beherrschbar, so schätze ich es ein. Und ich setze mich dafür ein, dass es so bleibt.
0: Das würde ich sagen, lassen wir auf jeden Fall jetzt erstmal so stehen. Frank Nerlicht, Bürgermeister von Wildau, ist mein Gast heute bei Radio SKW und wir unterhalten uns gleich mehr hier.

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2: Peter Fox, Adriano Celentano, gleich 20 Minuten nach 9.
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2: Und ich freue mich sehr und begrüße ganz herzlich nochmal Frank Nehrlich, den Bürgermeister aus Wildau, nochmal heute. Guten Morgen.
4: Ja, hallo, schönen guten Morgen.
2: Wir wollen über ganz viele Themen reden, deswegen stürzen wir uns gleich hier wieder rein. Ein großes Projekt, Sie hatten schon gesagt, ist der Ausbau des Grundschulcampus. Grundsteinlegung war im Juli, es läuft der Hoper. Man kann es wirklich auch förmlich tagtäglich ja sehen, wie dieser Bau da wächst und gedeiht. Sind Sie denn so zufrieden mit dem bisherigen Verlauf? Bleibt das Projekt so im Zeit- und Kostenrahmen?
4: Also die Grundsteinlegung, die war am 30. Juli und das war ein wichtiger Meilenstein. Also dort konnte man dann schon fassbar begreifen, aha, okay, es ist nicht mehr rückgängig zu machen, es geht weiter. Und man konnte so ungefähr die Dimensionen schon erahnen, die jetzt natürlich noch greifbarer sind. Wir sind, glaube ich, jetzt im zweiten Geschoss, so hatte ich es jetzt zuletzt gesehen. Es gab auch mal die eine oder andere Anliegerbeschwerde, dass die Bauarbeiter so laut sind, aber ja, eigentlich auch mit Verständnis gepaart, ne? Weil so eine Baustelle bringt natürlich auch immer Einschränkungen mit sich. Der Bau wird sehr eng begleitet. Auf Abweichungen reagieren wir zeitig in so einem Vorhaben. Das ist also nicht nur ein Hausbau von einem Bungalow oder so, sondern das ist schon ein bisschen mehr. Also das Kostenkontrolle und Terminüberwachung eines der wichtigsten Aufgaben. Insofern darf ich sagen, wir bewegen uns vollständig im vorgegebenen Zeit- und Kostenrahmen. Wir hatten eine Herausforderung, das waren die Abrissarbeiten. Das hat man nach außen wahrscheinlich gar nicht so mitbekommen, weil unsere Ingenieure das sehr gut pariert haben. Da gab es mit der Firma so ein bisschen Schwierigkeiten. Aber das hat sich alles, wie gesagt, auf Kosten und Zeit nicht ausgewirkt. Das kann natürlich bei so einer Riesenbaustelle mit so vielen Gewerken, ist es nicht auszuschließen, dass uns da vielleicht doch noch irgendeine Überraschung ins Haus
2: im wahrsten Sinne
4: reinkommt. Aber wie gesagt, zum aktuellen Zeitpunkt hoffen wir auf mild gestimmte Wettergötter, sodass wir das Richtfest Ende Februar stattfinden lassen können. Also so ist momentan der Plan und da halten wir auch dran fest.
2: Und Bezug, also wann kann dann sozusagen das Gebäude auch genutzt werden, von den Kindern erobert werden? Ungefähr.
4: Also gemäß der Planung ist das Schuljahr 2028/29, also August, September in etwa, soll es zur Verfügung gestellt werden. Man darf nicht vergessen, neben einem fertigen Gebäude sind auch Ausstattung, Abnahme und die Organisation des Schulbetriebes notwendig. Das ist alles im Plan drin. Und insofern gehe ich davon aus, dass das erstmal nach wie vor so passt.
2: Mhm. Wildau wächst und damit wächst natürlich auch Bedarf. Sie hatten es auch schon gesagt, Kita, Schulbetreuungsplätze. Wie gut ist Wildau darauf vorbereitet? Wie gut schafft Wildau das aktuell?
4: Ja, also tatsächlich muss man sagen, sehen wir einen europaweiten Geburtenknick. Das ist eine Realität, mit der wir auch umgehen müssen. Wir merken das auch in den Kitas, dass nicht viel, also nicht so, wie es in anderen Kommunen der Fall ist, aber man merkt diesen Geburtenknick. Andererseits muss man sagen, sind wir im Vergleich zu anderen Kommunen, beispielsweise Schönefeld mit einem wahnsinnigen Zuzug oder Strausberg mit einem wahnsinnigen Wegzug, sind wir so mittendrin. Also wir sind eine Zugzugskommune. Bei uns werden nach wie vor Wohngebiete verdichtet. Das Gebiet Oberes Wildau, Studentenheim, Birkenallee und der Stichkanal, die dürfen weiter bebaut werden. So ist der Selbstbindungsbeschluss. Und das wird jetzt auch sukzessiv angegangen. Also Stichkanal als erstes. Insgesamt kann ich sagen, sind wir nach wie vor gut aufgestellt. Die Entwicklungen, die ändern sich auch. Also wenn wir jetzt von einem Geburtenknick sprechen, ist es gar nicht auszuschließen, dass wir auch wieder einen Geburtenboom bekommen. Und das habe ich auch miterlebt, das haben wir in der Verwaltung miterlebt, dass dann die Forderung war, ja, wir brauchen jetzt Kitas, wir brauchen Schulplätze und das ist ja letztendlich auch aus einer Zeit, die Schulerweiterung, dass die Beschlüsse so gefasst worden sind, wie sie sind. Aber wir haben es im Blick, wir gucken auch immer, ist es zeitgemäß, ist es aktuell und ich würde sagen, ja, es passt.
2: Aber das sind natürlich ganz schöne Herausforderungen, diese demografische Entwicklung, das heißt natürlich eben Wachstum, das ist auch eine große Herausforderung wie eine Stadt wie Wildau, glaube ich. Ne? Also wie viel verträgt Wildau davon, wie schafft man es, dass wirklich genügend Wohnungen dann da sind, dass man trotzdem den Charakter der Stadt so vereint. Das ist, glaube ich, schon auch immer wieder ein ganz großer Balanceakt, oder?
4: Ist es eine konkrete Einwohnerzahl, ist für mich nicht automatisch die richtige Zahl. Es ist entscheidend, ob Schulen, Betreuung, Verkehr und finanzielle Möglichkeiten mithalten können. Und da sind wir, wie gesagt, gut aufgestellt. Dennoch, es gibt ein mittleres Wachstumsszenario von 14.000 Einwohnenden. Wir sind jetzt bei 11.000, etwas über 500. Und dieses Wachstumsszenario legen wir zugrunde. So richten wir uns aus. Deshalb muss von Anfang an geklärt werden, welche Infrastruktur benötigt wird und wie Investoren dort auch mitgenommen wird. Weil die Kassen, da werden wir noch drüber sprechen, das wird alles nicht besser. Das ist ein deutschlandweites Phänomen und da müssen wir schauen, wie wir uns da aufstellen.
2: Gehen wir mal von dieser demografischen Infrastruktur zur richtigen Infrastruktur, denn das ist ja auch für Wildau, glaube ich, immer eine große Herausforderung. Ne? Also reden wir über die Stadtentwicklung, Baustellen, Umleitungen, Verkehr, Parkplätze. Sie hatten es auch schon gesagt, Radwege ist ein ganz großes Herzensthema auch von Ihnen. Wo sehen Sie denn da die größten, sagen wir mal, infrastrukturellen Baustellen hier bei uns?
4: Also die größten infrastrukturellen Baustellen sehe ich, also das ist ja mal ein Spagat zwischen Charakter bewahren oder starkes Wachstum. Also das sind ja zwei Endpunkte eines Spektrums, wenn man so will. Und reines Bewahren wird uns irgendwann abhängen. Wir müssen uns da modern aufstellen. Insofern denke ich, dass wir mit dem Schwerpunkt der Hochschulstadt und Sportstadt Wissenschaft, Wirtschaft, Sport, dass wir dem gerecht werden, dass wir hier gute Leute am Standort halten, die nämlich genau in diesen Bereichen tätig sind, dass wir gute Voraussetzungen für, ich sage das mal jetzt ganz platt, für Familien, für Humankapital schaffen. Also wer hier gerne arbeitet, dem muss man auch gute Bedingungen schaffen, dass er hier auch gerne wohnt. Und diese Voraussetzung, das bringt unsere Stadt mit. Wir haben große Wohnungsgesellschaften, also eine Wohnungsgesellschaft, eine Wohnungsgenossenschaft, private Anbieter. Wir haben eine große Einfamilienhaussiedlung, die Waldsiedlung. Und das muss nur vernünftig genutzt werden und wird ja im Prinzip auch schon genutzt. Landwirtschaft, Schwermaschinenbau, Wissenschaft, Sport, das passt in Wildau alles noch zusammen. Das ist auch so phänomenal und deshalb mache ich den Job auch so gern, weil es so vielfältig ist, so dass Familien hier eben auch ihre Möglichkeiten finden, neben Grünflächen, Wohnungen, gute Wege, Einkaufen, Verkehrsverbindung. Das sind alles Dinge, die für Familien, für alle Generationen letztendlich auch eine Bedeutung haben und in die Lebensqualität einspielen.
2: Ganz kurz noch an der Stelle, weil so ein bisschen die Zeit drückt, aber trotzdem das Thema Mobilität würde ich ganz kurz nochmal gerne mit Ihnen ansprechen, denn das ist, glaube ich, auch ein ganz brennendes, ein großes Thema. Also was muss passieren, beziehungsweise ich glaube, viele denken bei Mobilität ja sofort immer an viel Verkehr in so einer Stadt wie Wildau. Was geschieht da so in den nächsten Jahren perspektivisch?
4: Also Mobilität muss immer auch in der Planung neuer Wohngebiete mitgedacht werden. Wir sind von der Mobilität gut aufgestellt. Wir haben hier den S-Bahn-Anschluss, das hebt uns heraus. Wir haben den Autobahnanschluss direkt um die Ecke. Wir haben die Wasseranbindung mit der Lutra Hafengesellschaft, die auch auf Wildauer Gebiet ist. Und insofern gibt es da jetzt erstmal nicht die Riesenherausforderung, dass wir jetzt große Umgehungsstraßen oder sonstiges planen. Das ist rein finanziell schon schwierig zu machen. Aber wir haben natürlich Dinge im Blick, marode Wege, marode Seitenstraßen, eine Jahnstraße, die es auch verdient hat, verbessert zu werden. Das haben wir alles im Blick und wir gucken, dass wir diese Dinge dann über die Zeit hinbekommen zu sanieren. Allerdings ist jetzt, wie gesagt, mit der Grundschule momentan die größte Herausforderung. Es ist ein 40-Millionen-Projekt und da ist jetzt momentan die volle Konzentration.
2: Und ich würde sagen, über Weiteres unterhalten wir beide uns gleich mehr hier. Frank Nellig, der Bürgermeister von Wildau, ist heute mein Gast. Wir ziehen Bilanz, Halbzeit der Amtszeit und was noch alles ansteht. Dazu gleich mehr hier bei Radio SKW.

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14: Mit Jörg Trotzki. Die Brandenburger Landesregierung will CO2 im Boden speichern lassen. Dazu werde ein entsprechender Gesetzentwurf vorbereitet, teilte Wirtschaftsministerin Martina Clement mit. Das Vorhaben steht ganz am Anfang. Zunächst soll geprüft werden, ob Brandenburg überhaupt für die Technologie in Frage kommt. Über mögliche Standorte soll danach entschieden werden. Bei dem Verfahren selbst geht es darum, das Kohlendioxid aus Abgasen etwa von Industrieanlagen oder Kraftwerken herauszufiltern und dann unterirdisch einzulagern. Dadurch soll weniger CO2 in die Atmosphäre gelangen. Brandenburg ist durchaus zukunftsfähig. Davon geht eine Studie mit dem Titel Demografische Lage der Nation aus. Bewertet werden hier Demografie, Wirtschaft, Bildung und soziale Bindungen aller 400 Kreise und kreisfreien Städte in Deutschland. Diese Kriterien hätten dann zusammengenommen Aufschluss darüber gegeben, wie zukunftsfähig die jeweilige Region aufgestellt ist. Dabei erhielt Brandenburg die Note 3,3 beim Punkt Demografie, weil beispielsweise immer mehr junge Menschen die Möglichkeit nutzen, fernab von der Arbeitsstätte in Brandenburg Homeoffice zu nutzen. Auch in Bildung und Soziales schneidet Brandenburg gut ab, heißt es weiter. Gleichwohl liegen 12 der 20 schwächsten Regionen in Ostdeutschland, vor allem in Thüringen und Sachsen-Anhalt. Zum Gedenken an die Opfer des Terrorangriffs vom 7. Oktober 2023 in Israel laden unsere beiden Kirchen gemeinsam mit interreligiösen Partnern zu einem Gedenkgottesdienst ein. Er findet heute um 18 Uhr in der Berliner Gedächtniskirche statt, sagte man uns. Den Gottesdienst gestalten die Bischöfe Stäblein und Koch sowie Rabbiner Nachama. Bei dem Anschlag auf ein Musikfestival vor 3 Jahren waren über 1200 Menschen getötet und hunderte Menschen verschleppt worden.
0: Soweit das Neueste aus der Radio SKW Nachrichtenredaktion. Das Wetter.
1: Wilderbuch schön durch diesen Mittwoch mit aktuell 13 Grad hier bei uns in Wildau, so auch in Schulzendorf und Fürstenwalde. Es bleibt bei diesen Aussichten 21 Grad. In der kommenden Nacht kühlt es ab auf 9 Grad, morgen dann zeitweise bewölkt bei maximal 18 Grad.
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1: A10 südlicher Berliner Ring Richtung Dreikwerte zwischen Niederlehm und Königs Wusterhausen. Standspur und rechte Spur gesperrt. Richtung Dreikwerte zwischen Rangsdorf und Genshagen. Linke Spur und mittlere gesperrt. Hier wird die Fahrbahn erneuert. Und Richtung Dreieck-Spreeau zwischen Königs Wusterhausen und Niederlehm. Standspur und rechte Spur gesperrt wegen Bauarbeiten. Außerdem Richtung Dreikwerte zwischen Ludwigsfelde Ost und Dreieck-Nutetal ist die linke Spur dicht. Also eine Menge los auf der A10, dem südlichen Berliner Ring. Schauen wir mal auf den östlichen Berliner Ring Richtung Dreieck-Spreeau zwischen Rüdersdorf und Erkner. Hier liegen nämlich Gegenstände auf der rechten Spur. A12 Richtung Berlin zwischen Fürstenwalde West und Storkow, rechte und Standspur gesperrt. Und außerdem in Königs Wusterhausen ist die Straße am Güterbahnhof zwischen Storkower Straße und Fichtestraße wegen Bauarbeiten jetzt eine Einbahnstraße. Da kann es sich immer wieder stauen. Stadtverkehr Berlin, zu den üblichen Baustellen und Stauschwerpunkten ist was Neues dazugekommen, nämlich auf der A100 zwischen den Anschlussstellen Grade Straße und Buschkrugallee ist jeweils die linke Spur gesperrt. Deshalb A100 Richtung Wedding zwischen Britzertunnel und Innsbrucker Platz. Aktuell Stau mit 15 Minuten. 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
1: Rieblos, Riebloser Hauptstraße. Dankeschön an Björn, Zossen, Berliner Chaussee und Rüdersdorf-Waldstraße. Und wenn Sie auch noch was gesehen haben unterwegs, Staus, Blitzer, Verkehrsbehinderungen, können Sie das gerne melden und ergänzen, entweder telefonisch oder auch per WhatsApp unter 033 75 52 73 60. Da, wo Sie unterwegs sind, eine gute, eine unfallfreie Fahrt. Und ich freue mich sehr an diesem Mittwoch. Begrüße ich Frank Nährlich, den Bürgermeister aus Wildau. Er ist mein Gast in dieser halben Stunde. Wir reden über eine Halbzeitbilanz seiner Amtszeit und dem, was hier alles noch ansteht in Wildau. Dazu gleich hier bei Radio SKW und Susanne Morgen.

0: Mit Clocks geht es in uns durch diesen Mittwochmorgen gleich 20 Minuten vor 10.
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0: Und das heute mit dem Bürgermeister der Hochschulstadt Wildau, Frank Nehrlich. Guten Morgen nochmal.
2: Schönen guten Morgen.
0: Wir haben schon viele ganz große Projekte angesprochen. Jetzt müssen wir um ein Thema reden, das, glaube ich, keine Kommune oder drumherum kommt. Das ist das Thema Geld. Die Stadt hat in diesem Jahr auch wirklich öffentlich über ihre Haushaltslage informiert. Wie angespannt ist denn die finanzielle Situation Wildaus tatsächlich?
2: Naja, wir hatten 2025 die letzte Kreditaufnahme im Rahmen der Grundschulfinanzierung, zuvor 2020. Das ist dann auch schon ein bisschen her. Insofern kann man sagen, wir gehen schon sehr umsichtig mit diesen Dingen um. Wir sind Wissenschafts-, Wirtschafts- und Sportstadt und die Sonderbelastung durch die Grundschule, 40 Millionen Projekt, hatte ich schon mehrfach gesagt, bedeutet natürlich auch eine jährliche Belastung, die bis zu 3 Millionen Euro ausmachen kann. Wir sind zuvor immer so bei knapp 1 Million gewesen. Insofern engt uns das sehr ein in unseren Spielräumen. Wir müssen Investitionen umsetzen und zugleich finanziell handlungsfähig bleiben. Und insofern müssen wir sehr sorgfältig wirtschaften. Das ist noch nicht aller Tage Abend. Und wir wollen auch gar nicht, auf gar keinen Fall schwarz malen, sondern weiterhin auf freiwillige Leistungen bedienen, sodass das gesellschaftliche Leben funktioniert, soweit das möglich ist. Aber ja, wie der Kreiskämmerer gesagt hat, der Goldstandard ist vorbei und auch wir in Wildau müssen den Gürtel etwas enger schnallen.
0: Mhm. Nun bin ich ja immer mal wieder mit Kolleginnen und Kollegen aus Ihrer Zunft im Gespräch, also mit anderen Bürgermeisterinnen und Bürgermeistern. Wie ist es denn hier in Wildau? Wo müssen Sie denn ganz genau hinschauen? Also sind es Investitionen, laufende Kosten, freiwillige Leistungen?
2: Also wir gucken in allen Bereichen. Ja, also das ist ganz klar. Eine Investition muss nicht nur am Bau bezahlbar sein. Ein Bau bedeutet auch, dass spätere laufende Kosten auftreten im späteren Betrieb. Bei laufenden Ausgaben müssen wir ebenfalls die Abläufe und die Folgekosten prüfen. Und bei den freiwilligen Leistungen müssen wir ganz genau überlegen, was sie bewirken. So, und wenn man Geld ausgibt und das hat eine große Wirksamkeit, dann werden wir die auch, soweit es geht, zur Verfügung stellen. Wir sitzen uns natürlich auch immer das Rechnungsprüfungsamt im Genick, die dann eben auch sagen, ja, das ist ja eine freiwillige Leistung, das muss als erstes gestrichen werden. Formal ist es richtig, aber wir versuchen da alles, um das in irgendeiner Art und Weise zu bedienen. Kultur, Sport, Ehrenamt prägen unsere Stadt. Die Bedeutung lässt sich eben auch nicht nur allein an Haushaltspositionen ablesen.
0: Hm. Sie hatten vorhin sehr schön diesen Balanceakt auch schon beschrieben. Das ist ja immer ein großes Abwägen, ne? Was wird politisch vielleicht gefordert, gewünscht? Was kann man letztendlich umsetzen? Mal so ein bisschen provokant gefragt, kann sich denn Wildau all das, was es sich vielleicht politisch wünscht oder gewünscht ist, überhaupt leisten?
2: Das ist wie in einer Familie, nicht alles gleichzeitig. Ne?
0: Oh,
2: also,
0: okay.
2: Politik muss Prioritäten setzen und offen erklären, warum manches jetzt möglich ist und anderes warten muss. Und dafür muss auch ein gewisses Verständnis da sein. Für mich stehen da persönlich die verlässliche Bildung, der Erhalt unserer Infrastruktur und eine handlungsfähige Verwaltung ganz weit oben. Ja, zu jedem neuen Wunsch gehört auch die Frage, wie dieser dauerhaft finanziert werden kann. Im Großen und Ganzen sehe ich schon verantwortungsvolle Stadtverordnete, die auch kritisch nachfragen, die auch Forderungen stellen. Also es ist ein guter Balanceakt und die Stadtverordneten sind sich auch dessen bewusst. Und wir haben auch, das möchte ich nicht verhehlen, einen sehr guten Kämmerer, Herrn Anders, der über alles wacht.
0: Aber weil Sie das schon so beschreiben, vielleicht nochmal die Nachfrage Bürgermeister und so Stadtverordnetenversammlung. Das ist ja nicht immer so eine Liebesgeschichte, sage ich jetzt mal. Wie würden Sie denn die Zusammenarbeit oder die Situation hier aktuell in Wildau beschreiben?
2: Also anspruchsvoll und das ist auch gut so. Wir sind nicht immer einer Meinung und das gehört auch zur kommunalen Demokratie. Die Dinge werden auf den Tisch gebracht. Es gibt Fraktionen, die sind dafür. Es gibt Fraktionen, die im Idealfall auch dafür sind. Dann hat man einen einstimmigen Beschluss oder eben dagegen sind. Und dann muss das abgewogen werden und am Ende zählt dann der Mehrheitsbeschluss. So ist das nun mal. Ich wünschte mir, dass wir Streitfragen anhand von Fakten klären und die Interessen der Stadt in den Mittelpunkt stellen. Ich kommuniziere mit allen Fraktionen und behandle sie gleich, soweit mir das möglich ist. Und wenn wir uns auf konkrete Aufgaben konzentrieren, können wir auch bei unterschiedlichen Auffassungen vorankommen. Gleichwohl, nochmals hatte ich schon gesagt, Politik darf zuspitzen, Verwaltung muss sachlich neutral bleiben. Und da gibt es eben auch dieses Neutralitätsgebot, was auch für mich gilt, was mir das Ganze aber auch einfacher macht. Weil bei aller Emotionalität, die der Politik zugestanden werden darf, müssen wir am Ende ja wieder auch zu sachlichen Lösungen, Kompromissen kommen.
0: Vielleicht mal so

0: Gilbert O'Sullivan, Get Down, der Classic Hit dieser Stunde.
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0: Und das ein letztes Mal heute mit dem Bürgermeister der Stadt Wildau, Frank Nierlich. Wildau trägt seit 2024 den Namen Hochschulstadt. Die Verbindung zu TH Wildau soll noch strategischer werden. Es ist eine ganz enge Verbindung. Was könnte der Begriff für die Menschen hier, aber auch in Wildau immer wieder bedeuten? Warum ist das so wichtig?
2: Also zuallererst ist es ein Bekenntnis zur Hochschule und so hat es auch in dem Beschluss gestanden, dass die Hochschule sich vergewissern kann, dass die Stadt die Hochschule auch in sich trägt. Es ist ein Qualitätsmerkmal und damit arbeiten Abgeordnete und Verwaltung mittlerweile auch. Also da wird dann schon mal in einem Nebensatz auch gesagt, Entschuldigung, also wir sind doch Hochschulstadt. Ja? Also und das ist so, das macht schon was, ist erstaunlich. Das soll im Alltag auch spürbar werden durch Begegnungen, gemeinsame Projekte, derer es viele gibt, hatte ich schon gesagt. Und vor allen Dingen wissen, dass unserer Stadt hilft, wenn wir das in Reallaboren testen und dann, wenn es gut läuft, eben auch übernehmen können. Die Hochschule hat Kompetenzen in Digitalisierung, Klimaanpassung, kommunale Sicherheit, sind alles so Aspekte. Wir haben es direkt vor der Tür und es wäre völlig verrückt, wenn wir es auch nicht nutzen würden. Insofern sehe ich auch meine Rolle darin, den Menschen aus der Stadt, aus der Hochschule und aus Unternehmen zusammenzubringen, damit diese Ideen, dass da eine praktische Zusammenarbeit entsteht. Eines davon ist beispielsweise der Wirtschaftsstammtisch. Seit meinem Amtsantritt sind wir zweimal im Jahr in Unternehmen der Stadt hier unterwegs, wo wir dann auch zusammen mit der TH, sind immer Vertreter mit dabei, die zum Teil auch aus der TH berichten, wo wir da diese Verbindung auch versuchen herzustellen.
0: Mal so ganz konkret, was macht Wildau aus Ihrer Sicht heute in diesem Jahr, in dieser Zeit ganz besonders lebenswert?
2: Also Wildau verbindet vieles auf kurzen Wegen. Wohnen, Arbeiten, Hochschule, Natur und die Nähe zu Berlin. Es ist ja kein Geheimnis, dass viele, viele Studenten auch mit der S-Bahn am frühen Morgen hier reinkommen und abends dann auch wieder zurück nach Berlin fahren. Das ist ja auch alles in Ordnung. Die Konzentration von Wissenschaft, Wirtschaft, Sport und Kultur ist etwas Besonderes und das finde ich persönlich auch toll und das möchte ich auch stärken, gerade den Bereich Sport. Wir haben einen Sportlerbeirat am Start seit diesem Jahr und der ist sehr aktiv und da hoffe ich, dass wir da auch mit der

0: noch mehr Potenzial ausschöpfen. Und für mich sind diese Verbindungen insofern besonders, dass wir Entwicklungsmöglichkeit in einem überschaubaren Umfeld haben. Also wir haben keine riesige Stadt mit zig Ortsteilen. Wir haben eine Stadt, ein oberes und ein unteres Wildau. Das ist immer die Herausforderung, die ich so höre. Wie komme ich denn nach oben oder nach unten, gerade für ältere Leute? Aber das ist ein toller Charakter dieser Stadt und den lohnt es sich zu bewahren beziehungsweise auch zu stärken.
1: Und dann eben bei der Aufzählung darf man auch gerne nochmal das Ehrenamt hochleben lassen, finde ich, weil das ist wirklich, ich glaube, unser gesamtes Leben wäre ohne das Ehrenamt gar nicht möglich und das soll natürlich auch immer wieder stärker gewürdigt werden. Ich weiß, dass Wildau demnächst, glaube ich, auch Ehrenamtliche auszeichnen wird. Wie wichtig sind denn diese Bereiche gerade für so einen sozialen Zusammenhalt hier in unserer Stadt?
0: Ja, also der Aufruf ist raus, 4. Dezember soll das im Volkshaus würdig begangen werden. Ich habe mal so einen Ausspruch gehört und der ist mir so hängen geblieben. Also ohne Ehrenamt würde die Gesellschaft zusammenkrachen. Und ich glaube, das ist auch wirklich so. Es passiert so viel im Ehrenamt. Allein wenn man guckt, die Trainer, die Verantwortlichen in den Vereinen, die dann praktisch für ganze Familien, für Kleinstkinder, Kinder, für Jugendliche, aber auch für Erwachsene zur Verfügung stehen. Ohne Ehrenamt ginge das nicht. Genauso im Bereich Kultur. Wir haben ja jetzt auch einen Kulturkreis. Wir haben die Ortschronisten, die Geschichte aufbereitet haben, die Veranstaltungen durchführen. Das könnten wir als Verwaltung so in der Art und Weise nicht leisten. Und ich freue mich da riesig, dass ich beispielsweise auch mit Klaus Steinborn, dem Vorsitzenden des Kulturkreises, da ganz eng zusammenarbeite und verschiedenste Themen aufs Tablett hebe und der dann auch zu mir sagt, Junge, sprech mich doch an. ich kümmere mich drum. So. Und Das sind dann Potenziale, die man auch noch heben kann. Ne? Also es ist wirklich ganz, ganz toll. Und zuletzt, jetzt war ja das der Damepokal gewesen im Volleyball, mit 72 Mannschaften aus 6 Bundesländern in 6 Kommunen, hier Hauptveranstaltungsort, auch wieder in Wildau mit abends Sportlerball, der immer gern genommen wird, völlig überbucht alles. Wahnsinn. Also das ist wirklich toll.
1: Und dann engagieren Sie sich ja noch über die Grenzen Wildaus hinaus. Das darf man an der Stelle auch gerne mal sagen, mit einer polnischen Städtepartnerschaft, die Sie persönlich auch wirklich sehr hegen und pflegen, ne?
0: Ja, ich hatte mich da gekümmert, zusammen mit dem Landkreis lag mir daran, dass wir nach Polen eine Städtepartnerschaft oder eine Gemeindepartnerschaft hinbekommen. Das ist gelungen. Die haben wir letztes Jahr im Dezember abgezeichnet mit dem damaligen Bürgermeister, wenn ich das jetzt so sagen darf. Der ist inzwischen stellvertretender Bürgermeister in Poznan, Bartosz Derek. Herzlichen Glückwunsch von hier aus nochmal. Und jetzt ist gewählt worden, ganz frisch, Arkadiusz Klampinski, auch von meiner Seite herzlichen Glückwunsch. Wir werden die Projekte weiterführen. Austausch, Feuerwehr, Jugendsport, aber auch Senioren in Kulturprojekten. Das steht alles auf dem Programm und das werden wir vertiefen. Es gibt den Menschen so viel. Also es gibt Menschen, die können nicht andauernd in Urlaub fahren und sich Dinge angucken. Und wenn man diese Möglichkeiten bietet und voneinander lernt, das ist, glaube ich, großartig.
1: Sie haben jetzt so ungefähr noch die Hälfte Ihrer Amtszeit vor sich. Was ist so das eine Projekt, wo Sie vielleicht am Ende der Amtszeit unbedingt sagen möchten, das haben wir geschafft.
0: Also der Grundschulcampus, der soll planmäßig zu Ende gebracht werden. Das ist mir sehr wichtig. Und ansonsten möchte ich ganz gerne, dass wir in der Stadtentwicklung, nämlich mit der Werbegewinnung aus der Dahme und der Hafenerweiterung auf Wildauer Gebiet, diese greifbaren, realistischen Projekte angehen. Ansonsten sind viele kleine Facetten, die ich jetzt auch angesprochen habe, die ich auch weitertreiben möchte, dass wir die Netzwerke ausbauen und dass wir Wissen transferieren. Ja, und dass wir da vielleicht das eine oder andere auch noch ganz nebenbei mit anschieben können. Aber da will ich jetzt nicht zu viel verraten.
1: Vielleicht zum Abschluss dann, wenn Sie nicht so viel gucken lassen können. Halbzeit im Bürgermeisteramt. Würden Sie heute mit allem, was Sie inzwischen wissen, nochmal antreten?
0: Ja, die Entscheidung für dieses Amt würde ich wieder treffen. Trotz aller schwierigen Tage ist es eine Aufgabe, die mir viel bedeutet. Wenn Sie eine erneute Kandidatur meinen, das schließe ich nicht aus, aber jetzt liegt der Schwerpunkt darauf, dass ich die zweite Hälfte meiner Amtszeit gut gestalte und die begonnenen Vorhaben gut voranbringe.
1: Da wünschen wir natürlich weiter gutes Gelingen, viel Kraft und sage Dankeschön für das Gespräch heute, Frank Nährlich, der Bürgermeister von Wildau. Dankeschön.
0: Ich bedanke mich auch.
1: Und das ganze Gespräch natürlich bei uns zum Nachhören unter radio-skw.de und auch unserem Spotify-Account.

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5: Mit Susanne Trotzki. Nach der Wahl des ersten AfD-Landtagspräsidenten hat sich die Bundestagsfraktion der SPD spontan zu einem Protestmarsch gestern in Berlin versammelt. Gemeinsam liefen die Abgeordneten vom Bundestag durch das Brandenburger Tor zum Bebelplatz. Der AfD-Politiker Rausch ist gestern zum Landtagspräsidenten in Sachsen-Anhalt gewählt worden. Im Landkreis Elbe-Elster ist eine Radfahrerin bei einem Verkehrsunfall ums Leben gekommen. Nach ersten Erkenntnissen der Polizei wurde die 77-Jährige gestern von einem Lastwagen überrollt. Wie es zu dem Unfall gekommen ist, ist noch unklar. Zum Abschluss des CSU-Parteitags wird auch Kanzler Merz in München erwartet. Dies geht aus der Einladung der Partei hervor. Demnach soll der CDU-Chef am 24. Oktober zu den Delegierten sprechen. Im Fokus dürften dabei die schwierige innenpolitische Lage und die Krise der Union stehen. CSU-Chef Söder und Merz haben in den vergangenen Jahren großen Wert darauf gelegt, die jeweiligen Parteitage der Schwesternparteien persönlich zu besuchen. Die Lage in der Union ist derzeit schwierig. Bei den Protesten in Frankreich ist es wieder zu Gewalt gekommen. In mehreren Städten haben sich Demonstranten und Polizeikräfte Auseinandersetzungen geliefert. Es wurden Barrikaden angezündet und Böller geworfen. Die Polizei setzte Wasserwerfer und Tränengas ein. Nach Gewerkschaftsangaben beteiligten sich landesweit über 450.000 Menschen an den Protesten. In den letzten Tagen sind sowohl Schülerinnen und Schüler als auch Sicherheitskräfte verletzt worden. Hinter den Protesten steht die Forderung nach besser ausgestatteten Schulen mit mehr Lehrern und kleineren Klassen. In den USA ist eine der größten Übernahmen der Filmgeschichte abgeschlossen. Paramount hat die letzten Aktien des Konkurrenten Warner Brothers gekauft. Die Papiere des neuen Dachkonzerns Skydance sollen dann an der New Yorker Börse gehandelt werden. Warner ist unter anderem für Filmreihen wie Batman oder Harry Potter bekannt, Paramount für Mission Impossible oder Star Trek. Das neue Unternehmen hat sich verpflichtet, mindestens 30 Filme pro Jahr in die Kinos zu bringen. Nach 28 Jahren und mehr als 50.000 Kilometern Wanderung von Südamerika rund um die Welt ist ein britischer Abenteurer in seine Heimat zurückgekehrt. Der 57-jährige Carl Bushby meisterte seine letzte Herausforderung und überquerte schwimmend den Ärmelkanal. Der frühere Fallschirmjäger war im November 1998 in Punta Arenas in Chile losgewandert. Dabei setzte er sich selbst zwei Regeln: keinerlei Transportmittel zu benutzen und nur zu Fuß oder schwimmt nach Hause, nahe dem nordenglischen Hull, zurückzukehren.
0: Soweit das Neueste aus der Radio SKW Nachrichtenredaktion. 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
13: Michael Trotzki. So schön auch die neue Destination am BER geplant war, hindern aktuell strenge Auflagen die schon vereinbarten Direktflüge der Airline Emirates. Bis in den Winter hinein werde es erst einmal keine Flüge nach Dubai geben, heißt es. Würde Emirates Berlin anfliegen, dürften die Verbindungen an den bisherigen deutschen Stationen wie Hamburg oder Frankfurt nicht mehr aufgestockt werden, so die Begründung. Auch würden derzeit passende Maschinen fehlen, heißt es weiter. Nach dem AfD-Aufmarsch in Fürstenwalde am vergangenen Wochenende hat der Staatsschutz Ermittlungen aufgenommen. Dabei geht es um den Verdacht der Verwendung verfassungsfeindlicher Kennzeichen, sagte man uns. Die Ermittlungen richten sich gegen einen Mann, der ein Oberteil mit der Aufschrift der verbotenen Neonazi-Musikgruppe Lanzer getragen haben soll. Das darf doch alles nicht wahr sein. Trotz des aktuellen Tankrabatts zieht das Autofahrer auch aus Brandenburg und Berlin in die Grenzregion nach Polen. Dort kostet der Liter Benzin derzeit knapp 1,60 Euro. Diesel sei für knapp 1,80 Euro der Liter zu haben, heißt es. Finanziert wird die Spritpreisbremse in Polen durch eine Übergewinnsteuer für Mineralölkonzerne. Der Maximalpreis an den Tankstellen werde jeden Tag von der polnischen Regierung festgelegt. Hier bei uns hatte E10 noch vor einer Woche bei Einführung des Tankrabatts bei unter 2 Euro gelegen. Jetzt liegen die Preise schon wieder für Benzin und Diesel bei 2,20 Euro. Der Tankrabatt komme nicht in vollständiger Höhe beim Verbraucher an, so die Kritik.
12: Soweit das Neueste aus der Radio SKW Nachrichtenredaktion.

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0: Mit Susanne Trotzki. Nach der Wahl des ersten AfD-Landtagspräsidenten hat sich die Bundestagsfraktion der SPD spontan zu einem Protestmarsch gestern in Berlin versammelt. Gemeinsam liefen die Abgeordneten vom Bundestag durch das Brandenburger Tor zum Bebelplatz. Der AfD-Politiker Rausch ist gestern zum Landtagspräsidenten in Sachsen-Anhalt gewählt worden. Im Landkreis Elbe-Elster ist eine Radfahrerin bei einem Verkehrsunfall ums Leben gekommen. Nach ersten Erkenntnissen der Polizei wurde die 77-Jährige gestern von einem Lastwagen überrollt. Wie es zu dem Unfall gekommen ist, ist noch unklar. Zum Abschluss des CSU-Parteitags wird auch Kanzler Merz in München erwartet. Dies geht aus der Einladung der Partei hervor. Demnach soll der CDU-Chef am 24. Oktober zu den Delegierten sprechen. Im Fokus dürften dabei die schwierige innenpolitische Lage und die Krise der Union stehen. CSU-Chef Söder und Merz haben in den vergangenen Jahren großen Wert darauf gelegt, die jeweiligen Parteitage der Schwesternparteien persönlich zu besuchen. Die Lage in der Union ist derzeit schwierig. Bei den Protesten in Frankreich ist es wieder zu Gewalt gekommen. In mehreren Städten haben sich Demonstranten und Polizeikräfte Auseinandersetzungen geliefert. Es wurden Barrikaden angezündet und Böller geworfen. Die Polizei setzte Wasserwerfer und Tränengas ein. Nach Gewerkschaftsangaben beteiligten sich landesweit über 450.000 Menschen an den Protesten. In den letzten Tagen sind sowohl Schülerinnen und Schüler als auch Sicherheitskräfte verletzt worden. Hinter den Protesten steht die Forderung nach besser ausgestatteten Schulen mit mehr Lehrern und kleineren Klassen. In den USA ist eine der größten Übernahmen der Filmgeschichte abgeschlossen. Paramount hat die letzten Aktien des Konkurrenten Warner Brothers gekauft. Die Papiere des neuen Dachkonzerns Skydance sollen dann an der New Yorker Börse gehandelt werden. Warner ist unter anderem für Filmreihen wie Batman oder Harry Potter bekannt, Paramount für Mission Impossible oder Star Trek. Das neue Unternehmen hat sich verpflichtet, mindestens 30 Filme pro Jahr in die Kinos zu bringen. Nach 28 Jahren und mehr als 50.000 Kilometern Wanderung von Südamerika rund um die Welt ist ein britischer Abenteurer in seine Heimat zurückgekehrt. Der 57-jährige Carl Bushby meisterte seine letzte Herausforderung und überquerte schwimmend den Ärmelkanal. Der frühere Fallschirmjäger war im November 1998 in Punta Arenas in Chile losgewandert. Dabei setzte er sich selbst zwei Regeln: keinerlei Transportmittel zu benutzen und nur zu Fuß oder schwimmt nach Hause, nahe dem nordenglischen Hull, zurückzukehren.
14: Soweit das Neueste aus der Radio SKW Nachrichtenredaktion. 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
14: Mit Jörg Trotzki. Die Brandenburger Landesregierung will CO2 im Boden speichern lassen. Dazu werde ein entsprechender Gesetzentwurf vorbereitet, teilte Wirtschaftsministerin Martina Clement mit. Das Vorhaben steht ganz am Anfang. Zunächst soll geprüft werden, ob Brandenburg überhaupt für die Technologie in Frage kommt. Über mögliche Standorte soll danach entschieden werden. Bei dem Verfahren selbst geht es darum, das Kohlendioxid aus Abgasen etwa von Industrieanlagen oder Kraftwerken herauszufiltern und dann unterirdisch einzulagern. Dadurch soll weniger CO2 in die Atmosphäre gelangen. Brandenburg ist durchaus zukunftsfähig. Davon geht eine Studie mit dem Titel Demografische Lage der Nation aus. Bewertet werden hier Demografie, Wirtschaft, Bildung und soziale Bindungen aller 400 Kreise und kreisfreien Städte in Deutschland. Diese Kriterien hätten dann zusammengenommen Aufschluss darüber gegeben, wie zukunftsfähig die jeweilige Region aufgestellt ist. Dabei erhielt Brandenburg die Note 3,3 beim Punkt Demografie, weil beispielsweise immer mehr junge Menschen die Möglichkeit nutzen, fernab von der Arbeitsstätte in Brandenburg Homeoffice zu nutzen. Auch in Bildung und Soziales schneidet Brandenburg gut ab, heißt es weiter. Gleichwohl liegen 12 der 20 schwächsten Regionen in Ostdeutschland, vor allem in Thüringen und Sachsen-Anhalt. zum Gedenken an die Opfer des Terrorangriffs vom 7. Oktober 2023 in Israel laden unsere beiden Kirchen gemeinsam mit interreligiösen Partnern zu einem Gedenkgottesdienst ein. Er findet heute um 18 Uhr in der Berliner Gedächtniskirche statt, sagte man uns. Den Gottesdienst gestalten die Bischöfe Stäblern und Koch sowie Rabbiner Nachama. Bei dem Anschlag auf ein Musikfestival vor 3 Jahren waren über 1200 Menschen getötet und hunderte Menschen verschleppt worden.
15: Soweit das Neueste aus der Radio SKW Nachrichtenredaktion.

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11: Mit Susanne Trotzki. Die Menschen in Israel gedenken heute der Opfer des Hamas-Überfalls vor 3 Jahren. Am Morgen ist am Erinnerungsort des Nova Musikfestivals in der Nähe des Gazastreifens eine Schweigeminute abgehalten worden. Allein dort töteten palästinensische Terroristen damals mindestens 370 Menschen. Landesweit gibt es im Laufe des Tages viele weitere Gedenkveranstaltungen. Insgesamt sind bei dem Angriff über 1200 Menschen gestorben. Die Hamas und ihre Verbündeten nahmen außerdem 251 Geiseln. Die letzten Überlebenden kamen vor knapp einem Jahr frei. Der Hamas-Überfall löste den Gazakrieg aus. Bei dem wurden nach Schätzung etwa 74.000 Menschen getötet. Der Vorsitzende des parlamentarischen Kontrollgremiums Hinrichmann fordert, die Spionagevorwürfe gegen den früheren Chef des Bundesnachrichtendienstes Hanning umfassend aufzuklären. Der Politiker sprach laut Medienberichten von einem glaubwürdigen Neustart, der jetzt nötig sei. Nach seinen Worten müssen Lücken geschlossen werden, um sicherzustellen, dass der BND künftig nicht mehr anfällig ist. Hanning soll nach seiner gestrigen Festnahme heute einem Ermittlungsrichter des Bundesgerichtshofs vorgeführt werden. Die Bundesanwaltschaft wirft ihm unter anderem geheimdienstliche Agententätigkeit und versuchten Landesverrat vor. Der Verdacht ist, dass Hanning nach seiner Amtszeit von seinem früheren Büroleiter mit BND-Erkenntnissen für seine Beratertätigkeit versorgt wurde. In den USA ist die Todeskandidatin Pike nach ihrer gescheiterten Hinrichtung wieder bei Bewusstsein. Nach Angaben ihrer Anwälte kann die 50-Jährige auch widersprechen. Ob sie sich aber wieder vollständig erholt, ist unklar. Pike soll schwer an den Armen verletzt sein und weiter auf der Intensivstation liegen. Die geplante Hinrichtung ist vor einer Woche abgebrochen worden. Vorher scheiterten zwei Versuche, die Frau mit einer Giftspritze zu töten. Heute ist eine Gerichtsanhörung zu ihrem Fall geplant. Pike wurde wegen des Foltermords an einer Mitschülerin verurteilt, den sie als 18-Jährige begangen hat. Autofahrerinnen und Autofahrer in Oranienburg müssen sich auf Verkehrsbehinderungen einstellen. Die Chausseestraße im Ortsteil Sachsenhausen ist gesperrt worden. Dort ist laut Medienberichten eine Weltkriegsbombe gefunden worden. Deshalb werden voraussichtlich noch einige Tage lang mehrere Buslinien umgeleitet. Der Bahnhof in Sachsenhausen wird nicht angefahren. Innerhalb des Sperrbereichs liegen Wochenend- und Gartengrundstücke. Die Stadt rechnet damit, dass es mindestens 3 Monate dauert, bis die Bombe freigelegt ist und dann entschärft werden kann. In Berlin-Neukölln hat ein Mann ein Kind aufgefangen, das aus einem Fenster gestürzt ist. Nach Angaben der Polizei ist die 6-Jährige am Abend aus dem 3. Stock eines Wohnheims gefallen. Der Mann soll das Mädchen am offenen Fenster gesehen und sich deswegen darunter gestellt haben. Das Kind wurde zur Beobachtung ins Krankenhaus gebracht. Die Polizei hat ein Ermittlungsverfahren gegen die Mutter eingeleitet. In dem Zimmer soll kein Erwachsener gewesen sein, als das Mädchen aus dem Fenster stürzte, aber 2 weitere kleine Kinder.
10: Soweit das Neueste aus der Radio SKW Nachrichtenredaktion. 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
7: Michael Trotzki. So schön auch die neue Destination am BER geplant war, hindern aktuell strenge Auflagen die schon vereinbarten Direktflüge der Airline Emirates. Bis in den Winter hinein werde es erst einmal keine Flüge nach Dubai geben, heißt es. Würde Emirates Berlin anfliegen, dürften die Verbindungen an den bisherigen deutschen Stationen wie Hamburg oder Frankfurt nicht mehr aufgestockt werden, so die Begründung. Auch würden derzeit passende Maschinen fehlen, heißt es weiter. Nach dem AfD-Aufmarsch in Fürstenwalde am vergangenen Wochenende hat der Staatsschutz Ermittlungen aufgenommen. Dabei geht es um den Verdacht der Verwendung verfassungsfeindlicher Kennzeichen, sagte man uns. Die Ermittlungen richten sich gegen einen Mann, der ein Oberteil mit der Aufschrift der verbotenen Neonazi-Musikgruppe Lanzer getragen haben soll. Das darf doch alles nicht wahr sein. Trotz des aktuellen Tankrabatts zieht es Autofahrer auch aus Brandenburg und Berlin in die Grenzregion nach Polen. Dort kostet der Liter Benzin derzeit knapp 1,60 Euro. Diesel sei für knapp 1,80 Euro der Liter zu haben, heißt es. Finanziert wird die Spritpreisbremse in Polen durch eine Übergewinnsteuer für Mineralölkonzerne. Der Maximalpreis an den Tankstellen werde jeden Tag von der polnischen Regierung festgelegt. Hier bei uns hatte E10 noch vor einer Woche bei Einführung des Tankrabatts bei unter 2 Euro gelegen. Jetzt liegen die Preise schon wieder für Benzin und Diesel bei 2,20 Euro. Der Tankrabatt komme nicht in vollständiger Höhe beim Verbraucher an, so die Kritik.
6: Soweit das Neueste aus der Radio SKW Nachrichtenredaktion.

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6: Mit Susanne Trotzki. Die Menschen in Israel gedenken heute der Opfer des Hamas-Überfalls vor 3 Jahren. Am Morgen ist am Erinnerungsort des Nova-Musikfestivals in der Nähe des Gazastreifens eine Schweigeminute abgehalten worden. Allein dort töteten palästinensische Terroristen damals mindestens 370 Menschen. Landesweit gibt es im Laufe des Tages viele weitere Gedenkveranstaltungen. Insgesamt sind bei dem Angriff über 1200 Menschen gestorben. Die Hamas und ihre Verbündeten nahmen außerdem 251 Geiseln. Die letzten Überlebenden kamen vor knapp einem Jahr frei. Der Hamas-Überfall löste den Gazakrieg aus. Bei dem wurden nach Schätzung etwa 74.000 Menschen getötet. Der Vorsitzende des Parlamentarischen Kontrollgremiums Hinrich Mann fordert, die Spionagevorwürfe gegen den früheren Chef des Bundesnachrichtendienstes Hanning umfassend aufzuklären. Der Politiker sprach laut Medienberichten von einem glaubwürdigen Neustart, der jetzt nötig sei. Nach seinen Worten müssen Lücken geschlossen werden, um sicherzustellen, dass der BND künftig nicht mehr anfällig ist. Hanning soll nach seiner gestrigen Festnahme heute einem Ermittlungsrichter des Bundesgerichtshofs vorgeführt werden. Die Bundesanwaltschaft wirft ihm unter anderem geheimdienstliche Agententätigkeit und versuchten Landesverrat vor. Der Verdacht ist, dass Hanning nach seiner Amtszeit von seinem früheren Büroleiter mit BND-Erkenntnissen für seine Beratertätigkeit versorgt wurde. In den USA ist die Todeskandidatin Pike nach ihrer gescheiterten Hinrichtung wieder bei Bewusstsein. Nach Angaben ihrer Anwälte kann die 50-Jährige auch wieder sprechen. Ob sie sich aber wieder vollständig erholt, ist unklar. Pike soll schwer an den Armen verletzt sein und weiter auf der Intensivstation liegen. Die geplante Hinrichtung ist vor einer Woche abgebrochen worden. Vorher scheiterten 2 Versuche, die Frau mit einer Giftspritze zu töten. Heute ist eine Gerichtsanhörung zu ihrem Fall geplant. Pike wurde wegen des Foltermords an einer Mitschülerin verurteilt, den sie als 18-Jährige begangen hat. Autofahrerinnen und Autofahrer in Oranienburg müssen sich auf Verkehrsbehinderungen einstellen. Die Chausseestraße im Ortsteil Sachsenhausen ist gesperrt worden. Dort ist laut Medienberichten eine Weltkriegsbombe gefunden worden. Deshalb werden voraussichtlich noch einige Tage lang mehrere Buslinien umgeleitet. Der Bahnhof in Sachsenhausen wird nicht angefahren. Innerhalb des Sperrbereichs liegen Wochenend- und Gartengrundstücke. Die Stadt rechnet damit, dass es mindestens 3 Monate dauert, bis die Bombe freigelegt ist und dann entschärft werden kann. In Berlin-Neukölln hat ein Mann ein Kind aufgefangen, das aus einem Fenster gestürzt ist. Nach Angaben der Polizei ist die 6-Jährige am Abend aus dem 3. Stock eines Wohnheims gefallen. Der Mann soll das Mädchen am offenen Fenster gesehen und sich deswegen darunter gestellt haben. Das Kind wurde zur Beobachtung ins Krankenhaus gebracht. Die Polizei hat ein Ermittlungsverfahren gegen die Mutter eingeleitet. In dem Zimmer soll kein Erwachsener gewesen sein, als das Mädchen aus dem Fenster stürzte, aber 2 weitere kleine Kinder.
5: Soweit das Neueste aus der Radio SKW Nachrichtenredaktion. 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
20: Mit Jörg Trotzki. Die Brandenburger Landesregierung will CO2 im Boden speichern lassen. Dazu werde ein entsprechender Gesetzentwurf vorbereitet, teilte Wirtschaftsministerin Martina Clement mit. Das Vorhaben steht ganz am Anfang. Zunächst soll geprüft werden, ob Brandenburg überhaupt für die Technologie in Frage kommt. Über mögliche Standorte soll danach entschieden werden. Bei dem Verfahren selbst geht es darum, das Kohlendioxid aus Abgasen etwa von Industrieanlagen oder Kraftwerken herauszufiltern und dann unterirdisch einzulagern. Dadurch soll weniger CO2 in die Atmosphäre gelangen. Brandenburg ist durchaus zukunftsfähig. Davon geht eine Studie mit dem Titel Demografische Lage der Nation aus. Bewertet werden hier Demografie, Wirtschaft, Bildung und soziale Bindungen aller 400 Kreise und kreisfreien Städte in Deutschland. Diese Kriterien hätten dann zusammengenommen Aufschluss darüber gegeben, wie zukunftsfähig die jeweilige Region aufgestellt ist. Dabei erhielt Brandenburg die Note 3,3 beim Punkt Demografie, weil beispielsweise immer mehr junge Menschen die Möglichkeit nutzen, fernab von der Arbeitsstätte in Brandenburg Homeoffice zu nutzen. Auch in Bildung und Soziales schneidet Brandenburg gut ab, heißt es weiter. Gleichwohl liegen 12 der 20 schwächsten Regionen in Ostdeutschland, vor allem in Thüringen und Sachsen-Anhalt. Zum Gedenken an die Opfer des Terrorangriffs vom 7. Oktober 2023 in Israel laden unsere beiden Kirchen gemeinsam mit interreligiösen Partnern zu einem Gedenkgottesdienst ein. Er findet heute um 18 Uhr in der Berliner Gedächtniskirche statt, sagte man uns. Den Gottesdienst gestalten die Bischöfe Stäblern und Koch sowie Rabbiner Nachama. Bei dem Anschlag auf ein Musikfestival vor 3 Jahren waren über 1200 Menschen getötet und hunderte Menschen verschleppt worden.
19: Soweit das Neueste aus der Radio SKW Nachrichtenredaktion.

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0: Vielleicht singen wir irgendwann wieder Panic at the Disco Songs. 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
24: Mit Susanne Trotzki. Die Menschen in Israel gedenken heute der Opfer des Hamas-Überfalls vor 3 Jahren. Am Morgen ist am Erinnerungsort des Nova Musikfestivals in der Nähe des Gazastreifens eine Schweigeminute abgehalten worden. Allein dort töteten palästinensische Terroristen damals mindestens 370 Menschen. Landesweit gibt es im Laufe des Tages viele weitere Gedenkveranstaltungen. Insgesamt sind bei dem Angriff über 1200 Menschen gestorben. Die Hamas und ihre Verbündeten nahmen außerdem 251 Geiseln. Die letzten Überlebenden kamen vor knapp einem Jahr frei. Der Hamas-Überfall löste den Gazakrieg aus. Bei dem wurden nach Schätzung etwa 74.000 Menschen getötet. Der Vorsitzende des parlamentarischen Kontrollgremiums Hinrichmann fordert, die Spionagevorwürfe gegen den früheren Chef des Bundesnachrichtendienstes Hanning umfassend aufzuklären. Der Politiker sprach laut Medienberichten von einem glaubwürdigen Neustart, der jetzt nötig sei. Nach seinen Worten müssen Lücken geschlossen werden, um sicherzustellen, dass der BND künftig nicht mehr anfällig ist. Hanning soll nach seiner gestrigen Festnahme heute einem Ermittlungsrichter des Bundesgerichtshofs vorgeführt werden. Die Bundesanwaltschaft wirft ihm unter anderem geheimdienstliche Agententätigkeit und versuchten Landesverrat vor. Der Verdacht ist, dass Hanning nach seiner Amtszeit von seinem früheren Büroleiter mit BND-Erkenntnissen für seine Beratertätigkeit versorgt wurde. In den USA ist die Todeskandidatin Pike nach ihrer gescheiterten Hinrichtung wieder bei Bewusstsein. Nach Angaben ihrer Anwälte kann die 50-Jährige auch widersprechen. Ob sie sich aber wieder vollständig erholt, ist unklar. Pike soll schwer an den Armen verletzt sein und weiter auf der Intensivstation liegen. Die geplante Hinrichtung ist vor einer Woche abgebrochen worden. Vorher scheiterten zwei Versuche, die Frau mit einer Giftspritze zu töten. Heute ist eine Gerichtsanhörung zu ihrem Fall geplant. Pike wurde wegen des Foltermords an einer Mitschülerin verurteilt, den sie als 18-Jährige begangen hat. Autofahrerinnen und Autofahrer in Oranienburg müssen sich auf Verkehrsbehinderungen einstellen. Die Chausseestraße im Ortsteil Sachsenhausen ist gesperrt worden. Dort ist laut Medienberichten eine Weltkriegsbombe gefunden worden. Deshalb werden voraussichtlich noch einige Tage lang mehrere Buslinien umgeleitet. Der Bahnhof in Sachsenhausen wird nicht angefahren. Innerhalb des Sperrbereichs liegen Wochenend- und Gartengrundstücke. Die Stadt rechnet damit, dass es mindestens 3 Monate dauert, bis die Bombe freigelegt ist und dann entschärft werden kann. In Berlin-Neukölln hat ein Mann ein Kind aufgefangen, das aus einem Fenster gestürzt ist. Nach Angaben der Polizei ist die 6-Jährige am Abend aus dem 3. Stock eines Wohnheims gefallen. Der Mann soll das Mädchen am offenen Fenster gesehen und sich deswegen darunter gestellt haben. Das Kind wurde zur Beobachtung ins Krankenhaus gebracht. Die Polizei hat ein Ermittlungsverfahren gegen die Mutter eingeleitet. In dem Zimmer soll kein Erwachsener gewesen sein, als das Mädchen aus dem Fenster stürzte, aber 2 weitere kleine Kinder.
23: Soweit das Neueste aus der Radio SKW Nachrichtenredaktion. 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
0: 21 Grad und strahlenden Sonnenschein gibt es an diesem Mittwoch in unserer schönen Region. In der Nacht erwarten uns Tiefstwerte um 9 Grad. Ab morgen legt der goldene Herbst dann eine kleine Pause ein. Da müssen wir uns auf einen Mix aus Sonne, Wolken, Wind und Regen einstellen. Das Ganze bei 18 Grad maximal. 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Zum Verkehr. A10 südlicher Berliner Ring Richtung Dreieck Spreeau. Zwischen Königs Wusterhausen und Niederlehme sind Standspur und rechte Spur gesperrt. Hier wird noch bis zum Spätnachmittag gebaut. A12 Berlin Richtung Frankfurt-Oder. Die Ein- und Ausfahrt Fürstenwalde Ost ist noch bis Freitag aufgrund von Bauarbeiten gesperrt. Und es wird nach wie vor gebaut in Königs Wusterhausen. Und zwar kommen sie von der Storkower Straße in Richtung Cottbusser Straße durch, aber sie kommen nicht von der Cottbusser Straße in Richtung Storkower Straße. Die Umleitung erfolgt durch die Innenstadt. Dort kann es aber auch gerade durch die Sperrung der B179 ordentlich voll werden. Also planen Sie da am besten ein bisschen mehr Zeit ein. Stadtverkehr Berlin, B96A, Niederschöneweide, Michael-Brückner Straße in Höhe Sterndamm. Da sind die Ampeln außer Betrieb. Und Niederschöneweide auf der Schnellerstraße ist zwischen Brückenstraße und Karlshorster Straße wegen eines Wasserrohrbruchs stadteinwärts nur eine Spur frei.
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0: Geblitzt wird heute in Bestensee, Thälmannstraße, Schönefeld im Wiesengrund und in Reichenwalde, Fürstenwalder Straße. 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Und falls Sie unterwegs auch noch etwas gesehen haben, Staus oder Blitzer, lassen Sie es uns sehr gerne wissen. Entweder Sie schreiben uns eine WhatsApp-Nachricht oder Sie rufen uns an unter der 03375 52 73 60. Wir wünschen Ihnen eine gute und vor allem eine sichere Fahrt.
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1: Morgen am Donnerstag, dem 8. Oktober, bieten die Flughafen Berlin-Brandenburg GmbH und die Stadt Wildau von 18 bis 20 Uhr im großen Saal des Volkshauses die Möglichkeit, sich zum Thema Fluglärm zu informieren. Mit anwesenden Referenten besteht im Anschluss die Möglichkeit, in den gegenseitigen Austausch zu gehen. Im Rahmen des Formats Nachbarn im Dialog bieten die Flughafen Berlin-Brandenburg GmbH und die Stadt Wildau die Möglichkeit des gegenseitigen Austausches mit entsprechenden Referenten. Alle Infos dazu noch einmal unter wildau.de.
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6: Michael Trotzki. So schön auch die neue Destination am BER geplant war, hindern aktuell strenge Auflagen die schon vereinbarten Direktflüge der Airline Emirates. Bis in den Winter hinein werde es erst einmal keine Flüge nach Dubai geben, heißt es. Würde Emirates Berlin anfliegen, dürften die Verbindungen an den bisherigen deutschen Stationen wie Hamburg oder Frankfurt nicht mehr aufgestockt werden, so die Begründung. Auch würden derzeit passende Maschinen fehlen, heißt es weiter. Nach dem AfD-Aufmarsch in Fürstenwalde am vergangenen Wochenende hat der Staatsschutz Ermittlungen aufgenommen. Dabei geht es um den Verdacht der Verwendung verfassungsfeindlicher Kennzeichen, sagte man uns. Die Ermittlungen richten sich gegen einen Mann, der ein Oberteil mit der Aufschrift der verbotenen Neonazi-Musikgruppe Lanzer getragen haben soll. Das darf doch alles nicht wahr sein. Trotz des aktuellen Tankrabatts zieht es Autofahrer auch aus Brandenburg und Berlin in die Grenzregion nach Polen. Dort kostet der Liter Benzin derzeit knapp 1,60 Euro. Diesel sei für knapp 1,80 Euro der Liter zu haben, heißt es. Finanziert wird die Spritpreisbremse in Polen durch eine Übergewinnsteuer für Mineralölkonzerne. Der Maximalpreis an den Tankstellen werde jeden Tag von der polnischen Regierung festgelegt. Hier bei uns hatte E10 noch vor einer Woche bei Einführung des Tankrabatts bei unter 2 Euro gelegen. Jetzt liegen die Preise schon wieder für Benzin und Diesel bei 2,20 Euro. Der Tankrabatt komme nicht in vollständiger Höhe beim Verbraucher an, so die Kritik.
5: Soweit das Neueste aus der Radio SKW Nachrichtenredaktion. Das Wetter.
7: 21 Grad und strahlenden Sonnenschein gibt es an diesem Mittwoch in unserer schönen Region. In der Nacht erwarten uns Tiefstwerte um 9 Grad. Ab morgen legt der goldene Herbst dann eine kleine Pause ein. Da müssen wir uns auf einen Mix aus Sonne, Wolken, Wind und Regen einstellen. Das Ganze bei 18 Grad maximal. 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Zum Verkehr. A10 südlicher Berliner Ring Richtung Dreieck Spreeau. Zwischen Königs Wusterhausen und Niederlehme sind Standspur und rechte Spur gesperrt. Hier wird noch bis zum Spätnachmittag gebaut. A12 Berlin Richtung Frankfurt-Oder. Die Ein- und Ausfahrt Fürstenwalde-Ost ist noch bis Freitag aufgrund von Bauarbeiten gesperrt. Und es wird nach wie vor gebaut in Königs Wusterhausen. Und zwar kommen sie von der Storkower Straße in Richtung Cottbusser Straße durch, aber sie kommen nicht von der Cottbusser Straße in Richtung Storkower Straße. Die Umleitung erfolgt durch die Innenstadt. Dort kann es aber auch gerade durch die Sperrung der B179 ordentlich voll werden. Also planen Sie da am besten ein bisschen mehr Zeit ein. Stadtverkehr Berlin, B96A, Niederschöneweide, Michael-Brückner Straße in Höhe Sterndamm. Da sind die Ampeln außer Betrieb. Und Niederschöneweide auf der Schneller Straße ist zwischen Brückenstraße und Karlshorster Straße wegen eines Wasserrohrbruchs stadteinwärts nur eine Spur frei.
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7: Geblitzt wird heute in Bestensee, Thälmannstraße, Schönefeld im Wiesengrund und in Reichenwalde, Fürstenwalder Straße. 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Und falls Sie unterwegs auch noch etwas gesehen haben, Staus oder Blitzer, lassen Sie es uns sehr gerne wissen. Entweder Sie schreiben uns eine WhatsApp-Nachricht oder Sie rufen uns an unter der 03375 52 73 60. Wir wünschen Ihnen eine gute und vor allem eine sichere Fahrt.

0: 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Ein großer Konzertabend erwartet Sie am Samstag, den 10. Oktober um 19 Uhr in der Kreuzkirche Königs Wusterhausen. Der Kantatenchor Zeuthen präsentiert eines der bedeutendsten geistlichen Werke Anton Bruckners. Die imposante Messe Nummer 3 in F-Moll für Solistenchor und großes Orchester. Mit dabei ist das Orchester der Komischen Oper Berlin, gemeinsam mit hochkarätigen Solistinnen und Solisten. Die musikalische Leitung übernimmt Kantor und Dirigent Christian Finke-Tanke. Doch was macht gerade dieses Werk von Anton Bruckner so besonders? Das kann der Dirigent wohl am besten selber beschreiben.
1: Weil sie entstanden ist zum Dank an Bruckners Schöpfer aus Erlösung oder aus Errettung vor schwerer Krankheit. Bruckner hatte, heute würde man sagen, eine depressive Episode erlebt und konnte aber durch Heilbehandlung tatsächlich genesen. Und zum Dank darüber hat er diese Messe komponiert, in der man alles hört. Man hört noch seine tiefe Verzweiflung, man hört aber vor allen Dingen seine Genesung in himmelhoch jauchzenden Tönen. Und wir werden mit über 100 Mitwirkenden auch diese klangvolle Messe dann aufführen.
0: Worauf freuen Sie sich gerade als Dirigent ganz besonders bei diesem Konzert?
1: Also ich freue mich, dass wir diesen Berg wirklich erklommen haben. Es ist für den Kantatenchor wirklich eine Herausforderung gewesen, weil wir das Stück noch nie aufgeführt haben und es sehr große Schwierigkeiten mit sich bringt. Und wir haben jetzt seit fast einem Jahr daran geprobt. Und das ist mir eine ganz besondere Freude, dass wir nun wirklich diesen Berg erklommen haben und endlich in der richtigen Stimmung sind, das Werk auch aufzuführen.
0: Erleben Sie die Messe Nummer 3 in F-Moll von Anton Bruckner an diesem Samstag, 10. Oktober um 19 Uhr in der Kreuzkirche Königs Wusterhausen. Karten gibt es über Eventim, in der Eichwalder Buchhandlung Komma und in der Touristeninformation Königs Wusterhausen. Und mehr Informationen auch unter kantatenchor-zeuthen.de.

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1: Am Miesdorfer See in Zeuthen laufen aktuell Bauarbeiten zur Erneuerung der bestehenden Uferbefestigung. Die Arbeiten finden im Bereich des Anglervereins statt und werden im Auftrag der Gemeinde durchgeführt. Nach Angaben der Gemeinde Zeuthen sollen die Bauarbeiten voraussichtlich maximal 14 Tage dauern. Während dieser Zeit kann es insbesondere durch den Einsatz von Baumaschinen zu Baulärm kommen. Die Gemeinde bittet Anwohnerinnen und Anwohner und Besucherinnen und Besucher des Miesdorfer Sees um Verständnis für die vorübergehenden Beeinträchtigungen. Mehr Informationen dazu unter zeuthen.de.
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7: Mit Susanne Trotzki. Die Menschen in Israel gedenken heute der Opfer des Hamas-Überfalls vor 3 Jahren. Am Morgen ist am Erinnerungsort des Nova Musikfestivals in der Nähe des Gazastreifens eine Schweigeminute abgehalten worden. Allein dort töteten palästinensische Terroristen damals mindestens 370 Menschen. Landesweit gibt es im Laufe des Tages viele weitere Gedenkveranstaltungen. Insgesamt sind bei dem Angriff über 1200 Menschen gestorben. Die Hamas und ihre Verbündeten nahmen außerdem 251 Geiseln. Die letzten Überlebenden kamen vor knapp einem Jahr frei. Der Hamas-Überfall löste den Gazakrieg aus. Bei dem wurden nach Schätzung etwa 74.000 Menschen getötet. Der Vorsitzende des Parlamentarischen Kontrollgremiums Hinrich Mann fordert, die Spionagevorwürfe gegen den früheren Chef des Bundesnachrichtendienstes Hanning umfassend aufzuklären. Der Politiker sprach laut Medienberichten von einem glaubwürdigen Neustart, der jetzt nötig sei. Nach seinen Worten müssen Lücken geschlossen werden, um sicherzustellen, dass der BND künftig nicht mehr anfällig ist. Hanning soll nach seiner gestrigen Festnahme heute einem Ermittlungsrichter des Bundesgerichtshofs vorgeführt werden. Die Bundesanwaltschaft wirft ihm unter anderem geheimdienstliche Agententätigkeit und versuchten Landesverrat vor. Der Verdacht ist, dass Hanning nach seiner Amtszeit von seinem früheren Büroleiter mit BND-Erkenntnissen für seine Beratertätigkeit versorgt wurde. In den USA ist die Todeskandidatin Pike nach ihrer gescheiterten Hinrichtung wieder bei Bewusstsein. Nach Angaben ihrer Anwälte kann die 50-Jährige auch wieder sprechen. Ob sie sich aber wieder vollständig erholt, ist unklar. Pike soll schwer an den Armen verletzt sein und weiter auf der Intensivstation liegen. Die geplante Hinrichtung ist vor einer Woche abgebrochen worden. Vorher scheiterten 2 Versuche, die Frau mit einer Giftspritze zu töten. Heute ist eine Gerichtsanhörung zu ihrem Fall geplant. Pike wurde wegen des Foltermords an einer Mitschülerin verurteilt, den sie als 18-Jährige begangen hat. Autofahrerinnen und Autofahrer in Oranienburg müssen sich auf Verkehrsbehinderungen einstellen. Die Chausseestraße im Ortsteil Sachsenhausen ist gesperrt worden. Dort ist laut Medienberichten eine Weltkriegsbombe gefunden worden. Deshalb werden voraussichtlich noch einige Tage lang mehrere Buslinien umgeleitet. Der Bahnhof in Sachsenhausen wird nicht angefahren. Innerhalb des Sperrbereichs liegen Wochenend- und Gartengrundstücke. Die Stadt rechnet damit, dass es mindestens 3 Monate dauert, bis die Bombe freigelegt ist und dann entschärft werden kann. In Berlin-Neukölln hat ein Mann ein Kind aufgefangen, das aus einem Fenster gestürzt ist. Nach Angaben der Polizei ist die 6-Jährige am Abend aus dem 3. Stock eines Wohnheims gefallen. Der Mann soll das Mädchen am offenen Fenster gesehen und sich deswegen darunter gestellt haben. Das Kind wurde zur Beobachtung ins Krankenhaus gebracht. Die Polizei hat ein Ermittlungsverfahren gegen die Mutter eingeleitet. In dem Zimmer soll kein Erwachsener gewesen sein, als das Mädchen aus dem Fenster stürzte, aber 2 weitere kleine Kinder.
6: Soweit das Neueste aus der Radio SKW Nachrichtenredaktion.
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9: 21 Grad und strahlenden Sonnenschein gibt es an diesem Mittwoch in unserer schönen Region. In der Nacht erwarten uns Tiefstwerte um 9 Grad. Ab morgen legt der goldene Herbst dann eine kleine Pause ein. Da müssen wir uns auf einen Mix aus Sonne, Wolken, Wind und Regen einstellen. Das Ganze bei 18 Grad maximal. 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Zum Verkehr. A10 südlicher Berliner Ring Richtung Dreieck Spreeau. Zwischen Königs Wusterhausen und Niederlehme sind Standspur und rechte Spur gesperrt. Hier wird noch bis zum Spätnachmittag gebaut. A12 Berlin Richtung Frankfurt-Oder. Die Ein- und Ausfahrt Fürstenwalde Ost ist noch bis Freitag aufgrund von Bauarbeiten gesperrt. Und es wird nach wie vor gebaut in Königs Wusterhausen. Und zwar kommen sie von der Storkower Straße in Richtung Cottbusser Straße durch, aber sie kommen nicht von der Cottbusser Straße in Richtung Storkower Straße. Die Umleitung erfolgt durch die Innenstadt. Dort kann es aber auch gerade durch die Sperrung der B179 ordentlich voll werden. Also planen Sie da am besten ein bisschen mehr Zeit ein. Stadtverkehr Berlin, B96A, Niederschöneweide, Michael-Brückner Straße in Höhe Sterndamm. Da sind die Ampeln außer Betrieb. Und Niederschöneweide auf der Schneller Straße ist zwischen Brückenstraße und Karlshorster Straße wegen eines Wasserrohrbruchs stadteinwärts nur eine Spur frei.
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9: Geblitzt wird heute in Bestensee, Thälmannstraße, Schönefeld im Wiesengrund und in Reichenwalde, Fürstenwalder Straße. 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Und falls Sie unterwegs auch noch etwas gesehen haben, Staus oder Blitzer, lassen Sie es uns sehr gerne wissen. Entweder Sie schreiben uns eine WhatsApp-Nachricht oder Sie rufen uns an unter der 03375 52 73 60. Wir wünschen Ihnen eine gute und vor allem eine sichere Fahrt.
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7: Mit Jörg Trotzki. Die Brandenburger Landesregierung will CO2 im Boden speichern lassen. Dazu werde ein entsprechender Gesetzentwurf vorbereitet, teilte Wirtschaftsministerin Martina Clement mit. Das Vorhaben steht ganz am Anfang. Zunächst soll geprüft werden, ob Brandenburg überhaupt für die Technologie in Frage kommt. Über mögliche Standorte soll danach entschieden werden. Bei dem Verfahren selbst geht es darum, das Kohlendioxid aus Abgasen etwa von Industrieanlagen oder Kraftwerken herauszufiltern und dann unterirdisch einzulagern. Dadurch soll weniger CO2 in die Atmosphäre gelangen. Brandenburg ist durchaus zukunftsfähig. Davon geht eine Studie mit dem Titel Demografische Lage der Nation aus. Bewertet werden hier Demografie, Wirtschaft, Bildung und soziale Bindungen aller 400 Kreise und kreisfreien Städte in Deutschland. Diese Kriterien hätten dann zusammengenommen Aufschluss darüber gegeben, wie zukunftsfähig die jeweilige Region aufgestellt ist. Dabei erhielt Brandenburg die Note 3,3 beim Punkt Demografie, weil beispielsweise immer mehr junge Menschen die Möglichkeit nutzen, fernab von der Arbeitsstätte in Brandenburg Homeoffice zu nutzen. Auch in Bildung und Soziales schneidet Brandenburg gut ab, heißt es weiter. Gleichwohl liegen 12 der 20 schwächsten Regionen in Ostdeutschland, vor allem in Thüringen und Sachsen-Anhalt. Zum Gedenken an die Opfer des Terrorangriffs vom 7. Oktober 2023 in Israel laden unsere beiden Kirchen gemeinsam mit interreligiösen Partnern zu einem Gedenkgottesdienst ein. Er findet heute um 18 Uhr in der Berliner Gedächtniskirche statt, sagte man uns. Den Gottesdienst gestalten die Bischöfe Stäblern und Koch sowie Rabbiner Nachama. Bei dem Anschlag auf ein Musikfestival vor 3 Jahren waren über 1200 Menschen getötet und hunderte Menschen verschleppt worden.
6: Soweit das Neueste aus der Radio SKW Nachrichtenredaktion. 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
8: 21 Grad und strahlenden Sonnenschein gibt es an diesem Mittwoch in unserer schönen Region. In der Nacht erwarten uns Tiefstwerte um 9 Grad. Ab morgen legt der goldene Herbst dann eine kleine Pause ein. Da müssen wir uns auf einen Mix aus Sonne, Wolken, Wind und Regen einstellen. Das Ganze bei 18 Grad maximal. 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Zum Verkehr. A10 südlicher Berliner Ring Richtung Dreieck Spreeau. Zwischen Königs Wusterhausen und Niederlehme sind Standspur und rechte Spur gesperrt. Hier wird noch bis zum Spätnachmittag gebaut. A12 Berlin Richtung Frankfurt-Oder. Die Ein- und Ausfahrt Fürstenwalde Ost ist noch bis Freitag aufgrund von Bauarbeiten gesperrt. Und es wird nach wie vor gebaut in Königs Wusterhausen. Und zwar kommen sie von der Storkower Straße in Richtung Cottbusser Straße durch, aber sie kommen nicht von der Cottbusser Straße in Richtung Storkower Straße. Die Umleitung erfolgt durch die Innenstadt. Dort kann es aber auch gerade durch die Sperrung der B179 ordentlich voll werden. Also planen Sie da am besten ein bisschen mehr Zeit ein. Stadtverkehr Berlin, B96A, Niederschöneweide, Michael-Brückner Straße in Höhe Sterndamm. Da sind die Ampeln außer Betrieb. Und Niederschöneweide auf der Schneller Straße ist zwischen Brückenstraße und Karlshorster Straße wegen eines Wasserrohrbruchs stadteinwärts nur eine Spur frei.
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8: Geblitzt wird heute in Bestensee, Thälmannstraße, Schönefeld im Wiesengrund und in Reichenwalde, Fürstenwalder Straße. 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Und falls Sie unterwegs auch noch etwas gesehen haben, Staus oder Blitzer, lassen Sie es uns sehr gerne wissen. Entweder Sie schreiben uns eine WhatsApp-Nachricht oder Sie rufen uns an unter der 03375 52 73 60. Wir wünschen Ihnen eine gute und vor allem eine sichere Fahrt.

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1: Am Niesdorfer See in Zeuthen laufen aktuell Bauarbeiten zur Erneuerung der bestehenden Uferbefestigung. Die Arbeiten finden im Bereich des Anglervereins statt und werden im Auftrag der Gemeinde durchgeführt. Nach Angaben der Gemeinde Zeuthen sollen die Bauarbeiten voraussichtlich maximal 14 Tage dauern. Während dieser Zeit kann es insbesondere durch den Einsatz von Baumaschinen zu Baulärm kommen. Die Gemeinde bittet Anwohnerinnen und Anwohner und Besucherinnen und Besucher des Niesdorfer Sees um Verständnis für die vorübergehenden Beeinträchtigungen. Mehr Informationen dazu unter zeuthen.de.
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11: Mit Henrike Münster. Bundeskanzler Friedrich Merz hat zum 3. Jahrestag des Terrorangriffs der Hamas auf Israel an die Opfer erinnert. Er hoffe, dass der tiefe Schmerz und die Wunden heilen könnten, die die Taten gerissen hätten, erklärte Merz. Zugleich kündigte er an, Antisemitismus in Deutschland konsequent zu bekämpfen. Merz sprach sich außerdem für eine Zwei-Staaten-Lösung aus. Nötig sei das Fundament für eine neue Ordnung, in der Israelis, Palästinenser und ihre Nachbarn in Frieden und Sicherheit leben könnten. Bei einem der schwersten russischen Luftangriffe seit Beginn des Krieges sind in der Ukraine nach Angaben von Präsident Zelensky mindestens 11 Menschen getötet worden. Russland habe die Ukraine mit rund 70 Raketen und zahlreichen Drohnen angegriffen, erklärte Zelensky. Dabei sei gezielt die Energieinfrastruktur des Landes beschossen worden. Nach Angaben der ukrainischen Luftwaffe konzentrierten sich die Angriffe unter anderem auf die Hauptstadt Kiew sowie Poltawa, Dnipro und Charkiw. Der frühere Präsident des Bundesnachrichtendienstes, August Hanning, sitzt wegen des Verdachts auf Spionage in Untersuchungshaft. Ein Ermittlungsrichter des Bundesgerichtshofs in Karlsruhe setzte den Haftbefehl gegen den 80-Jährigen in Vollzug. Das teilte die Bundesanwaltschaft mit. Hanning werde unter anderem versuchter Landesverrat und geheimdienstliche Agententätigkeit vorgeworfen. Sein früherer Büroleiter Manfred D. war bereits am Vortag wegen des Verdachts der Beihilfe in Untersuchungshaft genommen worden. Die Weltgesundheitsorganisation warnt vor einem weiteren Anstieg der Fettleibigkeit bei Kindern und Jugendlichen. Nach WHO-Angaben lebten im vergangenen Jahr weltweit rund 100 Millionen Jugendliche zwischen 10 und 19 Jahren mit Adipositas. Hinzu kamen etwa 70 Millionen betroffene Kinder im Alter von 5 bis 9 Jahren. Seit 1990 hat sich der Anteil in dieser Altersgruppe demnach vervierfacht. Die WHO fordert von der Politik Maßnahmen, die eine gesunde Ernährung und mehr Bewegung erleichtern. Der Nobelpreis für Chemie geht in diesem Jahr an den Franzosen Cagan und den Japaner Suai. Ausgezeichnet werden sie für ihre Entdeckungen zu nichtlinearen Effekten und der Autokatalyse in der asymmetrischen organischen Synthese. Nach Angaben des Nobelkomitees haben ihre Arbeiten wichtige Grundlagen für die Entwicklung von Arzneimitteln geschaffen. Der Chemie-Nobelpreis ist in diesem Jahr mit rund 1 Million Euro dotiert. Das Preisgeld teilen sich die beiden Wissenschaftler.
10: Soweit das Neueste aus der Radio SKW Nachrichtenredaktion. Das Wetter.
11: 21 Grad und strahlenden Sonnenschein gibt es an diesem Mittwoch in unserer schönen Region. In der Nacht erwarten uns Tiefstwerte um 9 Grad. Ab morgen legt der goldene Herbst dann eine kleine Pause ein. Da müssen wir uns auf einen Mix aus Sonne, Wolken, Wind und Regen einstellen. Das Ganze bei 18 Grad maximal. 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Zum Verkehr. A10 südlicher Berliner Ring Richtung Dreieck Spreeau. Zwischen Königs Wusterhausen und Niederlehme sind Standspur und rechte Spur gesperrt. Hier wird noch bis zum Spätnachmittag gebaut. A12 Berlin Richtung Frankfurt-Oder. Die Ein- und Ausfahrt Fürstenwalde Ost ist noch bis Freitag aufgrund von Bauarbeiten gesperrt. Und es wird nach wie vor gebaut in Königs Wusterhausen. Und zwar kommen sie von der Storkower Straße in Richtung Cottbusser Straße durch, aber sie kommen nicht von der Cottbusser Straße in Richtung Storkower Straße. Die Umleitung erfolgt durch die Innenstadt. Dort kann es aber auch gerade durch die Sperrung der B179 ordentlich voll werden. Also planen Sie da am besten ein bisschen mehr Zeit ein. Stadtverkehr Berlin, B96a, Niederschöneweide, Michael-Brückner Straße in Höhe Sterndamm. Da sind die Ampeln außer Betrieb. Und Niederschöneweide auf der Schnellerstraße ist zwischen Brückenstraße und Karlshorster Straße wegen eines Wasserrohrbruchs stadteinwärts nur eine Spur frei.
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11: Geblitzt wird heute in Bestensee, Thälmannstraße, Schönefeld im Wiesengrund und in Reichenwalde, Fürstenwalder Straße. 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Und falls Sie unterwegs auch noch etwas gesehen haben, Staus oder Blitzer, lassen Sie es uns sehr gerne wissen. Entweder Sie schreiben uns eine WhatsApp-Nachricht oder Sie rufen uns an unter der 03375 52 73 60. Wir wünschen Ihnen eine gute und vor allem eine sichere Fahrt.
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1: Kriminelle versuchen zurzeit unter Vorwand in Häuser und Wohnungen zu kommen. Die Täter geben sich dabei als Handwerker aus, wie die Polizeidirektion Süd mitgeteilt hat. So wurden in letzter Zeit Betrugsfälle unter anderem aus Cottbus, Karlau und Vetschau gemeldet, bei dem teilweise mehrere tausend Euro Schaden entstanden seien. Was man tun kann, dazu jetzt Christian Nüssler. Er ist Sprecher der Polizeidirektion Süd. Guten Tag.
2: Ja, wunderschönen guten Tag.
1: Wir wollen heute über ein sehr interessantes und ich glaube für uns alle sehr bewegend berührendes Thema reden, nämlich Sie warnen aktuell in der Region vor falschen Handwerkern. Vor was warnen Sie ganz genau, Herr Nüssler?
2: Ja, tatsächlich ist es ein Phänomen, das was vor kurzem wieder aufgetreten ist und vermehrt vorkommt, nämlich fingierte Handwerker, die vor der Haustür auftauchen, die quasi klingeln, in die Wohnung möchten, irgendwelche Wasserrohre, Wasserleitungen, Stromleitungen überprüfen möchten, ohne vorangegangenen Termin, ohne klare Begründung und auch ohne eine Ausweisung der entsprechenden Persönlichkeit. Und ja, sich somit Zutritt zu den Räumlichkeiten verschaffen, um tatsächlich etwas zu stehlen, um Schmuck zu stehlen, um Bargeld zu stehlen, um Wertgegenstände oder auch Elektronikartikel zu stehlen. Und davor wollen wir einfach mal heute warnen.
1: Das finde ich sehr, sehr wichtig und einen guten Hinweis, weil ich kenne es selber, wenn man eben dann plötzlich diesen überraschenden Besuch bekommt. Ich ertappe mich selbst dabei zu sagen, hatte ich jetzt einen Termin oder nicht? Dürfen die das überhaupt oder nicht? Also das heißt, wie gehen die erstmal vor, beziehungsweise was sollte man vielleicht tun?
2: Also tatsächlich sind sie in der Regel zu zweit, also nicht alleine, sondern zu zweit, weil die Masche ist es so, dass immer einer die Ablenkung vornimmt, also quasi den Wohnungsinhaber in ein Gespräch verwickelt und der andere tatsächlich sich dann in den Räumlichkeiten umsieht, relativ allein, und deswegen kann er dort unbescholten einfach seine Taten verüben. Es sollte so sein, dass man erstmal immer achtsam bleibt. Das heißt, wenn kein Termin angekündigt wurde seitens des Vermieters oder seitens der Wohnungsgesellschaft, dass man dann erstmal ein bisschen skeptisch ist, wer dann da eigentlich vor der Tür steht. Und wenn man ein ganz komisches Bauchgefühl hat, vielleicht auch gar nicht gleich die Tür zu öffnen.
1: Was mache ich ganz konkret, wenn die eben vor meiner Tür stehen und ich dann der Situation irgendwie mich dann gestellt sehe?
2: Ja, also wenn ich in der Situation erstmal überfordert zu sein scheine, weil ich nicht weiß, wer da konkret vor der Tür steht, im Zweifelsfall erstmal die Tür geschlossen lassen. Den Hörer in die Hand nehmen, die Vermietung kontaktieren, die Wohnungsgesellschaft kontaktieren. Wie sieht es aus? Ist es ein geplanter Termin? Gibt es tatsächlich ein Problem im Haus, was die Leitungen betrifft? Normalerweise ist es ja so, wenn Wasserleitungen betroffen sind, dann als Beispiel, dann wird das der Mieter tatsächlich auch schon wissen, dass in der Wohnung es ein Problem gibt. Wenn es ein Problem im Haus gibt, müssen die Handwerker nicht zwangsläufig in die Wohnung. Aber das kann man tatsächlich im Zweifelsfall ja in der ersten Instanz tatsächlich erstmal mit der Vermietung klären.
1: Und sollte ich gegebenenfalls, wenn sich dieses mulmige Bauchgefühl bestätigt, dann ich auch meinetwegen die Polizei rufen, oder ist das dann schon zu viel?
2: Das kann tatsächlich auch passieren und sollte es tatsächlich auch, wenn sich dieses Gefühl bestätigt. Oftmals ist es auch so, dass diese falschen Handwerker einen unter Druck setzen. Also quasi mit der Masche kommen, wir müssen sofort in die Wohnung, es hilft nichts, es läuft alles aus, ein riesen Wasserschaden entsteht, wie auch immer. Also oftmals mit Druck und dann halt ohne Termin, dann ist das in der Regel eher etwas seltsam, und da sollte man eh vorsichtig sein. Und ja, im Zweifelsfall auf jeden Fall die Polizei kontaktieren, sich das Aussehen der Person merken und übermitteln und im besten Fall auch umgehend logischerweise die Polizei kontaktieren, sodass da eventuell auch noch Maßnahmen getroffen werden können.
1: Das sind tolle und wertvolle Tipps, und ich hoffe sehr, dass wir da präventiv vorsorgen können, dass es eben nicht mehr zu diesen Übergriffen kommt. Und ich sage herzlichen Dank heute an Christian Nüssler, den Sprecher der Polizeidirektion Süd. Dankeschön.
2: Sehr, sehr gern.
1: Wer also Zweifel hat, sollte bei seiner Wohnungsbaugesellschaft anrufen, nachfragen, ob der Handwerkerbesuch wirklich richtig sei, oder im größten Zweifel natürlich die Polizei rufen. Mehr Infos dazu und weitere Tipps unter polizei.brandenburg.de.
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15: Michael Trotzki. So schön auch die neue Destination am BER geplant war, hindern aktuell strenge Auflagen die schon vereinbarten Direktflüge der Airline Emirates. Bis in den Winter hinein werde es erst einmal keine Flüge nach Dubai geben, heißt es. Würde Emirates Berlin anfliegen, dürften die Verbindungen an den bisherigen deutschen Stationen wie Hamburg oder Frankfurt nicht mehr aufgestockt werden, so die Begründung. Auch würden derzeit passende Maschinen fehlen, heißt es weiter. Nach dem AfD-Aufmarsch in Fürstenwalde am vergangenen Wochenende hat der Staatsschutz Ermittlungen aufgenommen. Dabei geht es um den Verdacht der Verwendung verfassungsfeindlicher Kennzeichen, sagte man uns. Die Ermittlungen richten sich gegen einen Mann, der ein Oberteil mit der Aufschrift der verbotenen Neonazi-Musikgruppe Lanzer getragen haben soll. Das darf doch alles nicht wahr sein. Trotz des aktuellen Tankrabatts zieht es Autofahrer auch aus Brandenburg und Berlin in die Grenzregion nach Polen. Dort kostet der Liter Benzin derzeit knapp 1,60 Euro. Diesel sei für knapp 1,80 Euro der Liter zu haben, heißt es. Finanziert wird die Spritpreisbremse in Polen durch eine Übergewinnsteuer für Mineralölkonzerne. Der Maximalpreis an den Tankstellen werde jeden Tag von der polnischen Regierung festgelegt. Hier bei uns hatte E10 noch vor einer Woche bei Einführung des Tankrabatts bei unter 2 Euro gelegen. Jetzt liegen die Preise schon wieder für Benzin und Diesel bei 2,20 Euro. Der Tankrabatt komme nicht in vollständiger Höhe beim Verbraucher an, so die Kritik.
14: Soweit das Neueste aus der Radio SKW Nachrichtenredaktion. 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
16: 21 Grad und strahlenden Sonnenschein gibt es an diesem Mittwoch in unserer schönen Region. In der Nacht erwarten uns Tiefstwerte um 9 Grad. Ab morgen legt der goldene Herbst dann eine kleine Pause ein. Da müssen wir uns auf einen Mix aus Sonne, Wolken, Wind und Regen einstellen. Das Ganze bei 18 Grad maximal. 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Zum Verkehr. A10 südlicher Berliner Ring Richtung Dreieck Spreeau. Zwischen Königs Wusterhausen und Niederlehme sind Standspur und rechte Spur gesperrt. Hier wird noch bis zum Spätnachmittag gebaut. A12 Berlin Richtung Frankfurt-Oder. Die Ein- und Ausfahrt Fürstenwalde Ost ist noch bis Freitag aufgrund von Bauarbeiten gesperrt. Und es wird nach wie vor gebaut in Königs Wusterhausen. Und zwar kommen sie von der Storkower Straße in Richtung Cottbusser Straße durch, aber sie kommen nicht von der Cottbusser Straße in Richtung Storkower Straße. Die Umleitung erfolgt durch die Innenstadt. Dort kann es aber auch gerade durch die Sperrung der B179 ordentlich voll werden. Also planen Sie da am besten ein bisschen mehr Zeit ein. Stadtverkehr Berlin, B96A, Niederschöneweide, Michael-Brückner Straße in Höhe Sterndamm. Da sind die Ampeln außer Betrieb. Und Niederschöneweide auf der Schneller Straße ist zwischen Brückenstraße und Karlshorster Straße wegen eines Wasserrohrbruchs stadteinwärts nur eine Spur frei.
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16: Geblitzt wird heute in Bestensee, Thälmannstraße, Schönefeld im Wiesengrund und in Reichenwalde, Fürstenwalder Straße. 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Und falls Sie unterwegs auch noch etwas gesehen haben, Staus oder Blitzer, lassen Sie es uns sehr gerne wissen. Entweder Sie schreiben uns eine WhatsApp-Nachricht oder Sie rufen uns an unter der 03375 52 73 60. Wir wünschen Ihnen eine gute und vor allem eine sichere Fahrt.

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1: Am Miesdorfer Seenzeuthen laufen aktuell Bauarbeiten zur Erneuerung der bestehenden Uferbefestigung. Die Arbeiten finden im Bereich des Anglervereins statt und werden im Auftrag der Gemeinde durchgeführt. Nach Angaben der Gemeinde Zeuthen sollen die Bauarbeiten voraussichtlich maximal 14 Tage dauern. Während dieser Zeit kann es insbesondere durch den Einsatz von Baumaschinen zu Baulärm kommen. Die Gemeinde bittet Anwohnerinnen und Anwohner und Besucherinnen und Besucher des Miesdorfer Sees um Verständnis für die vorübergehenden Beeinträchtigungen. Mehr Informationen dazu unter zeuthen.de.
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11: Mit Henrike Münster. Bundeskanzler Friedrich Merz hat zum 3. Jahrestag des Terrorangriffs der Hamas auf Israel an die Opfer erinnert. Er hoffe, dass der tiefe Schmerz und die Wunden heilen könnten, die die Taten gerissen hätten, erklärte Merz. Zugleich kündigte er an, Antisemitismus in Deutschland konsequent zu bekämpfen. Merz sprach sich außerdem für eine Zwei-Staaten-Lösung aus. Nötig sei das Fundament für eine neue Ordnung, in der Israelis, Palästinenser und ihre Nachbarn in Frieden und Sicherheit leben könnten. Bei einem der schwersten russischen Luftangriffe seit Beginn des Krieges sind in der Ukraine nach Angaben von Präsident Zelensky mindestens 11 Menschen getötet worden. Russland habe die Ukraine mit rund 70 Raketen und zahlreichen Drohnen angegriffen, erklärte Zelensky. Dabei sei gezielt die Energieinfrastruktur des Landes beschossen worden. Nach Angaben der ukrainischen Luftwaffe konzentrierten sich die Angriffe unter anderem auf die Hauptstadt Kiew sowie Poltawa, Dnipro und Charkiw. Der frühere Präsident des Bundesnachrichtendienstes, August Hanning, sitzt wegen des Verdachts auf Spionage in Untersuchungshaft. Ein Ermittlungsrichter des Bundesgerichtshofs in Karlsruhe setzte den Haftbefehl gegen den 80-Jährigen in Vollzug. Das teilte die Bundesanwaltschaft mit. Hanning werde unter anderem versuchter Landesverrat und geheimdienstliche Agententätigkeit vorgeworfen. Sein früherer Büroleiter Manfred D. war bereits am Vortag wegen des Verdachts der Beihilfe in Untersuchungshaft genommen worden. Die Weltgesundheitsorganisation warnt vor einem weiteren Anstieg der Fettleibigkeit bei Kindern und Jugendlichen. Nach WHO-Angaben lebten im vergangenen Jahr weltweit rund 100 Millionen Jugendliche zwischen 10 und 19 Jahren mit Adipositas. Hinzu kamen etwa 70 Millionen betroffene Kinder im Alter von 5 bis 9 Jahren. Seit 1990 hat sich der Anteil in dieser Altersgruppe demnach vervierfacht. Die WHO fordert von der Politik Maßnahmen, die eine gesunde Ernährung und mehr Bewegung erleichtern. Der Nobelpreis für Chemie geht in diesem Jahr an den Franzosen Cagan und den Japaner Suai. Ausgezeichnet werden sie für ihre Entdeckungen zu nichtlinearen Effekten und der Autokatalyse in der asymmetrischen organischen Synthese. Nach Angaben des Nobelkomitees haben ihre Arbeiten wichtige Grundlagen für die Entwicklung von Arzneimitteln geschaffen. Der Chemie-Nobelpreis ist in diesem Jahr mit rund 1 Million Euro dotiert. Das Preisgeld teilen sich die beiden Wissenschaftler.
10: Soweit das Neueste aus der Radio SKW Nachrichtenredaktion. Das Wetter.
11: 21 Grad und strahlenden Sonnenschein gibt es an diesem Mittwoch in unserer schönen Region. In der Nacht erwarten uns Tiefstwerte um 9 Grad. Ab morgen legt der goldene Herbst dann eine kleine Pause ein. Da müssen wir uns auf einen Mix aus Sonne, Wolken, Wind und Regen einstellen. Das Ganze bei 18 Grad maximal. 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Zum Verkehr. A10 südlicher Berliner Ring Richtung Dreieck Spreeau. Zwischen Königs Wusterhausen und Niederlehme sind Standspur und rechte Spur gesperrt. Hier wird noch bis zum Spätnachmittag gebaut. A12 Berlin Richtung Frankfurt-Oder. Die Ein- und Ausfahrt Fürstenwalde Ost ist noch bis Freitag aufgrund von Bauarbeiten gesperrt. Und es wird nach wie vor gebaut in Königs Wusterhausen. Und zwar kommen sie von der Storkower Straße in Richtung Cottbusser Straße durch, aber sie kommen nicht von der Cottbusser Straße in Richtung Storkower Straße. Die Umleitung erfolgt durch die Innenstadt. Dort kann es aber auch gerade durch die Sperrung der B179 ordentlich voll werden. Also planen Sie da am besten ein bisschen mehr Zeit ein. Stadtverkehr Berlin, B96A, Niederschöneweide, Michael-Brückner Straße in Höhe Sterndamm. Da sind die Ampeln außer Betrieb. Und Niederschöneweide auf der Schneller Straße ist zwischen Brückenstraße und Karlshorster Straße wegen eines Wasserrohrbruchs stadteinwärts nur eine Spur frei.
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11: Geblitzt wird heute in Bestensee, Thälmannstraße, Schönefeld im Wiesengrund und in Reichenwalde, Fürstenwalder Straße. 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Und falls Sie unterwegs auch noch etwas gesehen haben, Staus oder Blitzer, lassen Sie es uns sehr gerne wissen. Entweder Sie schreiben uns eine WhatsApp-Nachricht oder Sie rufen uns an unter der 03375 52 73 60. Wir wünschen Ihnen eine gute und vor allem eine sichere Fahrt.
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1: Morgen am Donnerstag, dem 8. 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Mit anwesenden Referenten besteht im Anschluss die Möglichkeit, in den gegenseitigen Austausch zu gehen. Im Rahmen des Formats Nachbarn im Dialog bieten die Flughafen Berlin-Brandenburg GmbH und die Stadt Wildau die Möglichkeit des gegenseitigen Austausches mit entsprechenden Referenten. Alle Infos dazu noch einmal unter wildau.de.
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5: Mit Jörg Trotzki. Die Brandenburger Landesregierung will CO2 im Boden speichern lassen. Dazu werde ein entsprechender Gesetzentwurf vorbereitet, teilte Wirtschaftsministerin Martina Clement mit. Das Vorhaben steht ganz am Anfang. Zunächst soll geprüft werden, ob Brandenburg überhaupt für die Technologie in Frage kommt. Über mögliche Standorte soll danach entschieden werden. Bei dem Verfahren selbst geht es darum, das Kohlendioxid aus Abgasen etwa von Industrieanlagen oder Kraftwerken herauszufiltern und dann unterirdisch einzulagern. Dadurch soll weniger CO2 in die Atmosphäre gelangen. Brandenburg ist durchaus zukunftsfähig. Davon geht eine Studie mit dem Titel Demografische Lage der Nation aus. Bewertet werden hier Demografie, Wirtschaft, Bildung und soziale Bindungen aller 400 Kreise und kreisfreien Städte in Deutschland. Diese Kriterien hätten dann zusammengenommen Aufschluss darüber gegeben, wie zukunftsfähig die jeweilige Region aufgestellt ist. Dabei erhielt Brandenburg die Note 3,3 beim Punkt Demografie, weil beispielsweise immer mehr junge Menschen die Möglichkeit nutzen, fernab von der Arbeitsstätte in Brandenburg Homeoffice zu nutzen. Auch in Bildung und Soziales schneidet Brandenburg gut ab, heißt es weiter. Gleichwohl liegen 12 der 20 schwächsten Regionen in Ostdeutschland, vor allem in Thüringen und Sachsen-Anhalt. Zum Gedenken an die Opfer des Terrorangriffs vom 7. Oktober 2023 in Israel laden unsere beiden Kirchen gemeinsam mit interreligiösen Partnern zu einem Gedenkgottesdienst ein. Er findet heute um 18 Uhr in der Berliner Gedächtniskirche statt, sagte man uns. Den Gottesdienst gestalten die Bischöfe Stäblern und Koch sowie Rabbiner Nachama. Bei dem Anschlag auf ein Musikfestival vor 3 Jahren waren über 1200 Menschen getötet und hunderte Menschen verschleppt worden.
4: Soweit das Neueste aus der Radio SKW Nachrichtenredaktion. Das Wetter.
6: 21 Grad und strahlenden Sonnenschein gibt es an diesem Mittwoch in unserer schönen Region. In der Nacht erwarten uns Tiefstwerte um 9 Grad. Ab morgen legt der goldene Herbst dann eine kleine Pause ein. Da müssen wir uns auf einen Mix aus Sonne, Wolken, Wind und Regen einstellen. Das Ganze bei 18 Grad maximal. 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Zum Verkehr. A10 südlicher Berliner Ring Richtung Dreieck Spreeau. Zwischen Königs Wusterhausen und Niederlehme sind Standspur und rechte Spur gesperrt. Hier wird noch bis zum Spätnachmittag gebaut. A12 Berlin Richtung Frankfurt-Oder. Die Ein- und Ausfahrt Fürstenwalde Ost ist noch bis Freitag aufgrund von Bauarbeiten gesperrt. Und es wird nach wie vor gebaut in Königs Wusterhausen. Und zwar kommen sie von der Storkower Straße in Richtung Cottbusser Straße durch, aber sie kommen nicht von der Cottbusser Straße in Richtung Storkower Straße. Die Umleitung erfolgt durch die Innenstadt. Dort kann es aber auch gerade durch die Sperrung der B179 ordentlich voll werden. Also planen Sie da am besten ein bisschen mehr Zeit ein. Stadtverkehr Berlin, B96A, Niederschöneweide, Michael-Brückner Straße in Höhe Sterndamm. Da sind die Ampeln außer Betrieb. Und Niederschöneweide auf der Schnellerstraße ist zwischen Brückenstraße und Karlshorster Straße wegen eines Wasserrohrbruchs stadteinwärts nur eine Spur frei.
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6: Geblitzt wird heute in Bestensee, Thälmannstraße, Schönefeld im Wiesengrund und in Reichenwalde, Fürstenwalder Straße. 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Und falls Sie unterwegs auch noch etwas gesehen haben, Staus oder Blitzer, lassen Sie es uns sehr gerne wissen. Entweder Sie schreiben uns eine WhatsApp-Nachricht oder Sie rufen uns an unter der 03375 52 73 60. Wir wünschen Ihnen eine gute und vor allem eine sichere Fahrt.

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1: Am Miesdorfer See in Zeuthen laufen aktuell Bauarbeiten zur Erneuerung der bestehenden Uferbefestigung. Die Arbeiten finden im Bereich des Anglervereins statt und werden im Auftrag der Gemeinde durchgeführt. Nach Angaben der Gemeinde Zeuthen sollen die Bauarbeiten voraussichtlich maximal 14 Tage dauern. Während dieser Zeit kann es insbesondere durch den Einsatz von Baumaschinen zu Baulärm kommen. Die Gemeinde bittet Anwohnerinnen und Anwohner und Besucherinnen und Besucher des Miesdorfer Sees um Verständnis für die vorübergehenden Beeinträchtigungen. Mehr Informationen dazu unter zeuthen.de.
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7: Mit Henrike Münster. Bundeskanzler Friedrich Merz hat zum 3. Jahrestag des Terrorangriffs der Hamas auf Israel an die Opfer erinnert. Er hoffe, dass der tiefe Schmerz und die Wunden heilen könnten, die die Taten gerissen hätten, erklärte Merz. Zugleich kündigte er an, Antisemitismus in Deutschland konsequent zu bekämpfen. Merz sprach sich außerdem für eine Zwei-Staaten-Lösung aus. Nötig sei das Fundament für eine neue Ordnung, in der Israelis, Palästinenser und ihre Nachbarn in Frieden und Sicherheit leben könnten. Bei einem der schwersten russischen Luftangriffe seit Beginn des Krieges sind in der Ukraine nach Angaben von Präsident Zelensky mindestens 11 Menschen getötet worden. Russland habe die Ukraine mit rund 70 Raketen und zahlreichen Drohnen angegriffen, erklärte Zelensky. Dabei sei gezielt die Energieinfrastruktur des Landes beschossen worden. Nach Angaben der ukrainischen Luftwaffe konzentrierten sich die Angriffe unter anderem auf die Hauptstadt Kiew sowie Poltawa, Dnipro und Charkiw. Der frühere Präsident des Bundesnachrichtendienstes, August Hanning, sitzt wegen des Verdachts auf Spionage in Untersuchungshaft. Ein Ermittlungsrichter des Bundesgerichtshofs in Karlsruhe setzte den Haftbefehl gegen den 80-Jährigen in Vollzug. Das teilte die Bundesanwaltschaft mit. Hanning werde unter anderem versuchter Landesverrat und geheimdienstliche Agententätigkeit vorgeworfen. Sein früherer Büroleiter Manfred D. war bereits am Vortag wegen des Verdachts der Beihilfe in Untersuchungshaft genommen worden. Die Weltgesundheitsorganisation warnt vor einem weiteren Anstieg der Fettleibigkeit bei Kindern und Jugendlichen. Nach WHO-Angaben lebten im vergangenen Jahr weltweit rund 100 Millionen Jugendliche zwischen 10 und 19 Jahren mit Adipositas. Hinzu kamen etwa 70 Millionen betroffene Kinder im Alter von 5 bis 9 Jahren. Seit 1990 hat sich der Anteil in dieser Altersgruppe demnach vervierfacht. Die WHO fordert von der Politik Maßnahmen, die eine gesunde Ernährung und mehr Bewegung erleichtern. Der Nobelpreis für Chemie geht in diesem Jahr an den Franzosen Cagan und den Japaner Suai. Ausgezeichnet werden sie für ihre Entdeckungen zu nichtlinearen Effekten und der Autokatalyse in der asymmetrischen organischen Synthese. Nach Angaben des Nobelkomitees haben ihre Arbeiten wichtige Grundlagen für die Entwicklung von Arzneimitteln geschaffen. Der Chemie-Nobelpreis ist in diesem Jahr mit rund 1 Million Euro dotiert. Das Preisgeld teilen sich die beiden Wissenschaftler.
6: Soweit das Neueste aus der Radio SKW Nachrichtenredaktion. 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
9: Mit Henrike Münster. Bundeskanzler Friedrich Merz hat zum 3. Jahrestag des Terrorangriffs der Hamas auf Israel an die Opfer erinnert. Er hoffe, dass der tiefe Schmerz und die Wunden heilen könnten, die die Taten gerissen hätten, erklärte Merz. Zugleich kündigte er an, Antisemitismus in Deutschland konsequent zu bekämpfen. Merz sprach sich außerdem für eine Zwei-Staaten-Lösung aus. Nötig sei das Fundament für eine neue Ordnung, in der Israelis, Palästinenser und ihre Nachbarn in Frieden und Sicherheit leben könnten. Bei einem der schwersten russischen Luftangriffe seit Beginn des Krieges sind in der Ukraine nach Angaben von Präsident Zelensky mindestens 11 Menschen getötet worden. Russland habe die Ukraine mit rund 70 Raketen und zahlreichen Drohnen angegriffen, erklärte Zelensky. Dabei sei gezielt die Energieinfrastruktur des Landes beschossen worden. Nach Angaben der ukrainischen Luftwaffe konzentrierten sich die Angriffe unter anderem auf die Hauptstadt Kiew sowie Poltawa, Dnipro und Charkiw. Der frühere Präsident des Bundesnachrichtendienstes, August Hanning, sitzt wegen des Verdachts auf Spionage in Untersuchungshaft. Ein Ermittlungsrichter des Bundesgerichtshofs in Karlsruhe setzte den Haftbefehl gegen den 80-Jährigen in Vollzug. Das teilte die Bundesanwaltschaft mit. Hanning werde unter anderem versuchter Landesverrat und geheimdienstliche Agententätigkeit vorgeworfen. Sein früherer Büroleiter Manfred D. war bereits am Vortag wegen des Verdachts der Beihilfe in Untersuchungshaft genommen worden. Die Weltgesundheitsorganisation warnt vor einem weiteren Anstieg der Fettleibigkeit bei Kindern und Jugendlichen. Nach WHO-Angaben lebten im vergangenen Jahr weltweit rund 100 Millionen Jugendliche zwischen 10 und 19 Jahren mit Adipositas. Hinzu kamen etwa 70 Millionen betroffene Kinder im Alter von 5 bis 9 Jahren. Seit 1990 hat sich der Anteil in dieser Altersgruppe demnach vervierfacht. Die WHO fordert von der Politik Maßnahmen, die eine gesunde Ernährung und mehr Bewegung erleichtern. Der Nobelpreis für Chemie geht in diesem Jahr an den Franzosen Cagan und den Japaner Suai. Ausgezeichnet werden sie für ihre Entdeckungen zu nichtlinearen Effekten und der Autokatalyse in der asymmetrischen organischen Synthese. Nach Angaben des Nobelkomitees haben ihre Arbeiten wichtige Grundlagen für die Entwicklung von Arzneimitteln geschaffen. Der Chemie-Nobelpreis ist in diesem Jahr mit rund 1 Million Euro dotiert. Das Preisgeld teilen sich die beiden Wissenschaftler.
8: Soweit das Neueste aus der Radio SKW Nachrichtenredaktion. 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
6: Mit Henrike Münster. Bundeskanzler Friedrich Merz hat zum 3. Jahrestag des Terrorangriffs der Hamas auf Israel an die Opfer erinnert. Er hoffe, dass der tiefe Schmerz und die Wunden heilen könnten, die die Taten gerissen hätten, erklärte Merz. Zugleich kündigte er an, Antisemitismus in Deutschland konsequent zu bekämpfen. Merz sprach sich außerdem für eine Zwei-Staaten-Lösung aus. Nötig sei das Fundament für eine neue Ordnung, in der Israelis, Palästinenser und ihre Nachbarn in Frieden und Sicherheit leben könnten. Bei einem der schwersten russischen Luftangriffe seit Beginn des Krieges sind in der Ukraine nach Angaben von Präsident Zelensky mindestens 11 Menschen getötet worden. Russland habe die Ukraine mit rund 70 Raketen und zahlreichen Drohnen angegriffen, erklärte Zelensky. Dabei sei gezielt die Energieinfrastruktur des Landes beschossen worden. Nach Angaben der ukrainischen Luftwaffe konzentrierten sich die Angriffe unter anderem auf die Hauptstadt Kiew sowie Poltawa, Dnipro und Charkiw. Der frühere Präsident des Bundesnachrichtendienstes, August Hanning, sitzt wegen des Verdachts auf Spionage in Untersuchungshaft. Ein Ermittlungsrichter des Bundesgerichtshofs in Karlsruhe setzte den Haftbefehl gegen den 80-Jährigen in Vollzug. Das teilte die Bundesanwaltschaft mit. Hanning werde unter anderem versuchter Landesverrat und geheimdienstliche Agententätigkeit vorgeworfen. Sein früherer Büroleiter Manfred D. war bereits am Vortag wegen des Verdachts der Beihilfe in Untersuchungshaft genommen worden. Die Weltgesundheitsorganisation warnt vor einem weiteren Anstieg der Fettleibigkeit bei Kindern und Jugendlichen. Nach WHO-Angaben lebten im vergangenen Jahr weltweit rund 100 Millionen Jugendliche zwischen 10 und 19 Jahren mit Adipositas. Hinzu kamen etwa 70 Millionen betroffene Kinder im Alter von 5 bis 9 Jahren. Seit 1990 hat sich der Anteil in dieser Altersgruppe demnach vervierfacht. Die WHO fordert von der Politik Maßnahmen, die eine gesunde Ernährung und mehr Bewegung erleichtern. Der Nobelpreis für Chemie geht in diesem Jahr an den Franzosen Cagan und den Japaner Suai. Ausgezeichnet werden sie für ihre Entdeckungen zu nichtlinearen Effekten und der Autokatalyse in der asymmetrischen organischen Synthese. Nach Angaben des Nobelkomitees haben ihre Arbeiten wichtige Grundlagen für die Entwicklung von Arzneimitteln geschaffen. Der Chemie-Nobelpreis ist in diesem Jahr mit rund 1 Million Euro dotiert. Das Preisgeld teilen sich die beiden Wissenschaftler.
0: Soweit das Neueste aus der Radio SKW Nachrichtenredaktion. 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
3: Mit Henrike Münster. Bundeskanzler Friedrich Merz hat zum dritten Jahrestag des Terrorangriffs der Hamas auf Israel an die Opfer erinnert. Er hoffe, dass der tiefe Schmerz und die Wunden heilen könnten, die die Taten gerissen hätten, erklärte Merz. Zugleich kündigte er an, Antisemitismus in Deutschland konsequent zu bekämpfen. Merz sprach sich außerdem für eine Zwei-Staaten-Lösung aus. Nötig sei das Fundament für eine neue Ordnung, in der Israelis, Palästinenser und ihre Nachbarn in Frieden und Sicherheit leben könnten. Bei einem der schwersten russischen Luftangriffe seit Beginn des Krieges sind in der Ukraine nach Angaben von Präsident Zelensky mindestens 11 Menschen getötet worden. Russland habe die Ukraine mit rund 70 Raketen und zahlreichen Drohnen angegriffen, erklärte Zelensky. Dabei sei gezielt die Energieinfrastruktur des Landes beschossen worden. Nach Angaben der ukrainischen Luftwaffe konzentrierten sich die Angriffe unter anderem auf die Hauptstadt Kiew sowie Poltawa, Dnipro und Charkiw. Der frühere Präsident des Bundesnachrichtendienstes, August Hanning, sitzt wegen des Verdachts auf Spionage in Untersuchungshaft. Ein Ermittlungsrichter des Bundesgerichtshofs in Karlsruhe setzte den Haftbefehl gegen den 80-Jährigen in Vollzug. Das teilte die Bundesanwaltschaft mit. Hanning werde unter anderem versuchter Landesverrat und geheimdienstliche Agententätigkeit vorgeworfen. Sein früherer Büroleiter Manfred D. war bereits am Vortag wegen des Verdachts der Beihilfe in Untersuchungshaft genommen worden. Die Weltgesundheitsorganisation warnt vor einem weiteren Anstieg der Fettleibigkeit bei Kindern und Jugendlichen. Nach WHO-Angaben lebten im vergangenen Jahr weltweit rund 100 Millionen Jugendliche zwischen 10 und 19 Jahren mit Adipositas. Hinzu kamen etwa 70 Millionen betroffene Kinder im Alter von 5 bis 9 Jahren. Seit 1990 hat sich der Anteil in dieser Altersgruppe demnach vervierfacht. Die WHO fordert von der Politik Maßnahmen, die eine gesunde Ernährung und mehr Bewegung erleichtern. Der Nobelpreis für Chemie geht in diesem Jahr an den Franzosen Cagan und den Japaner Suai. Ausgezeichnet werden sie für ihre Entdeckungen zu nichtlinearen Effekten und der Autokatalyse in der asymmetrischen organischen Synthese. Nach Angaben des Nobelkomitees haben ihre Arbeiten wichtige Grundlagen für die Entwicklung von Arzneimitteln geschaffen. Der Chemie-Nobelpreis ist in diesem Jahr mit rund 1 Million Euro dotiert. Das Preisgeld teilen sich die beiden Wissenschaftler.
2: Soweit das Neueste aus der Radio SKW Nachrichtenredaktion. 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
4: Mit Henrike Münster. Bundeskanzler Friedrich Merz hat zum dritten Jahrestag des Terrorangriffs der Hamas auf Israel an die Opfer erinnert. Er hoffe, dass der tiefe Schmerz und die Wunden heilen könnten, die die Taten gerissen hätten, erklärte Merz. Zugleich kündigte er an, Antisemitismus in Deutschland konsequent zu bekämpfen. Merz sprach sich außerdem für eine Zwei-Staaten-Lösung aus. Nötig sei das Fundament für eine neue Ordnung, in der Israelis, Palästinenser und ihre Nachbarn in Frieden und Sicherheit leben könnten. Bei einem der schwersten russischen Luftangriffe seit Beginn des Krieges sind in der Ukraine nach Angaben von Präsident Zelensky mindestens 11 Menschen getötet worden. Russland habe die Ukraine mit rund 70 Raketen und zahlreichen Drohnen angegriffen, erklärte Zelensky. Dabei sei gezielt die Energieinfrastruktur des Landes beschossen worden. Nach Angaben der ukrainischen Luftwaffe konzentrierten sich die Angriffe unter anderem auf die Hauptstadt Kiew sowie Poltawa, Dnipro und Charkiw. Der frühere Präsident des Bundesnachrichtendienstes, August Hanning, sitzt wegen des Verdachts auf Spionage in Untersuchungshaft. Ein Ermittlungsrichter des Bundesgerichtshofs in Karlsruhe setzte den Haftbefehl gegen den 80-Jährigen in Vollzug. Das teilte die Bundesanwaltschaft mit. Hanning werde unter anderem versuchter Landesverrat und geheimdienstliche Agententätigkeit vorgeworfen. Sein früherer Büroleiter Manfred D. war bereits am Vortag wegen des Verdachts der Beihilfe in Untersuchungshaft genommen worden. Die Weltgesundheitsorganisation warnt vor einem weiteren Anstieg der Fettleibigkeit bei Kindern und Jugendlichen. Nach WHO-Angaben lebten im vergangenen Jahr weltweit rund 100 Millionen Jugendliche zwischen 10 und 19 Jahren mit Adipositas. Hinzu kamen etwa 70 Millionen betroffene Kinder im Alter von 5 bis 9 Jahren. Seit 1990 hat sich der Anteil in dieser Altersgruppe demnach vervierfacht. Die WHO fordert von der Politik Maßnahmen, die eine gesunde Ernährung und mehr Bewegung erleichtern. Der Nobelpreis für Chemie geht in diesem Jahr an den Franzosen Cagan und den Japaner Suai. Ausgezeichnet werden sie für ihre Entdeckungen zu nichtlinearen Effekten und der Autokatalyse in der asymmetrischen organischen Synthese. Nach Angaben des Nobelkomitees haben ihre Arbeiten wichtige Grundlagen für die Entwicklung von Arzneimitteln geschaffen. Der Chemie-Nobelpreis ist in diesem Jahr mit rund 1 Million Euro dotiert. Das Preisgeld teilen sich die beiden Wissenschaftler.
3: Soweit das Neueste aus der Radio SKW Nachrichtenredaktion. 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
2: Mit Henrike Münster. Bundeskanzler Friedrich Merz hat zum dritten Jahrestag des Terrorangriffs der Hamas auf Israel an die Opfer erinnert. Er hoffe, dass der tiefe Schmerz und die Wunden heilen könnten, die die Taten gerissen hätten, erklärte Merz. Zugleich kündigte er an, Antisemitismus in Deutschland konsequent zu bekämpfen. Merz sprach sich außerdem für eine Zwei-Staaten-Lösung aus. Nötig sei das Fundament für eine neue Ordnung, in der Israelis, Palästinenser und ihre Nachbarn in Frieden und Sicherheit leben könnten. Bei einem der schwersten russischen Luftangriffe seit Beginn des Krieges sind in der Ukraine nach Angaben von Präsident Zelensky mindestens 11 Menschen getötet worden. Russland habe die Ukraine mit rund 70 Raketen und zahlreichen Drohnen angegriffen, erklärte Zelensky. Dabei sei gezielt die Energieinfrastruktur des Landes beschossen worden. Nach Angaben der ukrainischen Luftwaffe konzentrierten sich die Angriffe unter anderem auf die Hauptstadt Kiew sowie Poltawa, Dnipro und Charkiw. Der frühere Präsident des Bundesnachrichtendienstes, August Hanning, sitzt wegen des Verdachts auf Spionage in Untersuchungshaft. Ein Ermittlungsrichter des Bundesgerichtshofs in Karlsruhe setzte den Haftbefehl gegen den 80-Jährigen in Vollzug. Das teilte die Bundesanwaltschaft mit. Hanning werde unter anderem versuchter Landesverrat und geheimdienstliche Agententätigkeit vorgeworfen. Sein früherer Büroleiter Manfred D. war bereits am Vortag wegen des Verdachts der Beihilfe in Untersuchungshaft genommen worden. Die Weltgesundheitsorganisation warnt vor einem weiteren Anstieg der Fettleibigkeit bei Kindern und Jugendlichen. Nach WHO-Angaben lebten im vergangenen Jahr weltweit rund 100 Millionen Jugendliche zwischen 10 und 19 Jahren mit Adipositas. Hinzu kamen etwa 70 Millionen betroffene Kinder im Alter von 5 bis 9 Jahren. Seit 1990 hat sich der Anteil in dieser Altersgruppe demnach vervierfacht. Die WHO fordert von der Politik Maßnahmen, die eine gesunde Ernährung und mehr Bewegung erleichtern. Der Nobelpreis für Chemie geht in diesem Jahr an den Franzosen Cagan und den Japaner Suai. Ausgezeichnet werden sie für ihre Entdeckungen zu nichtlinearen Effekten und der Autokatalyse in der asymmetrischen organischen Synthese. Nach Angaben des Nobelkomitees haben ihre Arbeiten wichtige Grundlagen für die Entwicklung von Arzneimitteln geschaffen. Der Chemie-Nobelpreis ist in diesem Jahr mit rund 1 Million Euro dotiert. Das Preisgeld teilen sich die beiden Wissenschaftler.
1: Soweit das Neueste aus der Radio SKW Nachrichtenredaktion. 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
2: Mit Henrike Münster. Bundeskanzler Friedrich Merz hat zum dritten Jahrestag des Terrorangriffs der Hamas auf Israel an die Opfer erinnert. Er hoffe, dass der tiefe Schmerz und die Wunden heilen könnten, die die Taten gerissen hätten, erklärte Merz. Zugleich kündigte er an, Antisemitismus in Deutschland konsequent zu bekämpfen. Merz sprach sich außerdem für eine Zwei-Staaten-Lösung aus. Nötig sei das Fundament für eine neue Ordnung, in der Israelis, Palästinenser und ihre Nachbarn in Frieden und Sicherheit leben könnten. Bei einem der schwersten russischen Luftangriffe seit Beginn des Krieges sind in der Ukraine nach Angaben von Präsident Zelensky mindestens 11 Menschen getötet worden. Russland habe die Ukraine mit rund 70 Raketen und zahlreichen Drohnen angegriffen, erklärte Zelensky. Dabei sei gezielt die Energieinfrastruktur des Landes beschossen worden. Nach Angaben der ukrainischen Luftwaffe konzentrierten sich die Angriffe unter anderem auf die Hauptstadt Kiew sowie Poltawa, Dnipro und Charkiw. Der frühere Präsident des Bundesnachrichtendienstes, August Hanning, sitzt wegen des Verdachts auf Spionage in Untersuchungshaft. Ein Ermittlungsrichter des Bundesgerichtshofs in Karlsruhe setzte den Haftbefehl gegen den 80-Jährigen in Vollzug. Das teilte die Bundesanwaltschaft mit. Hanning werde unter anderem versuchter Landesverrat und geheimdienstliche Agententätigkeit vorgeworfen. Sein früherer Büroleiter Manfred D. war bereits am Vortag wegen des Verdachts der Beihilfe in Untersuchungshaft genommen worden. Die Weltgesundheitsorganisation warnt vor einem weiteren Anstieg der Fettleibigkeit bei Kindern und Jugendlichen. Nach WHO-Angaben lebten im vergangenen Jahr weltweit rund 100 Millionen Jugendliche zwischen 10 und 19 Jahren mit Adipositas. Hinzu kamen etwa 70 Millionen betroffene Kinder im Alter von 5 bis 9 Jahren. Seit 1990 hat sich der Anteil in dieser Altersgruppe demnach vervierfacht. Die WHO fordert von der Politik Maßnahmen, die eine gesunde Ernährung und mehr Bewegung erleichtern. Der Nobelpreis für Chemie geht in diesem Jahr an den Franzosen Cagan und den Japaner Suai. Ausgezeichnet werden sie für ihre Entdeckungen zu nichtlinearen Effekten und der Autokatalyse in der asymmetrischen organischen Synthese. Nach Angaben des Nobelkomitees haben ihre Arbeiten wichtige Grundlagen für die Entwicklung von Arzneimitteln geschaffen. Der Chemie-Nobelpreis ist in diesem Jahr mit rund 1 Million Euro dotiert. Das Preisgeld teilen sich die beiden Wissenschaftler.
1: Soweit das Neueste aus der Radio SKW Nachrichtenredaktion. 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
2: Mit Henrike Münster. Bundeskanzler Friedrich Merz hat zum dritten Jahrestag des Terrorangriffs der Hamas auf Israel an die Opfer erinnert. Er hoffe, dass der tiefe Schmerz und die Wunden heilen könnten, die die Taten gerissen hätten, erklärte Merz. Zugleich kündigte er an, antisemitische

0: Antisemitismus in Deutschland konsequent zu bekämpfen. Merz sprach sich außerdem für eine Zwei-Staaten-Lösung aus. Nötig sei das Fundament für eine neue Ordnung, in der Israelis, Palästinenser und ihre Nachbarn in Frieden und Sicherheit leben könnten. Bei einem der schwersten russischen Luftangriffe seit Beginn des Krieges sind in der Ukraine nach Angaben von Präsident Zelensky mindestens 11 Menschen getötet worden. Russland habe die Ukraine mit rund 70 Raketen und zahlreichen Drohnen angegriffen, erklärte Zelensky. Dabei sei gezielt die Energieinfrastruktur des Landes beschossen worden. Nach Angaben der ukrainischen Luftwaffe konzentrierten sich die Angriffe unter anderem auf die Hauptstadt Kiew sowie Poltawa, Dnipro und Charkiw. Der frühere Präsident des Bundesnachrichtendienstes, August Hanning, sitzt wegen des Verdachts auf Spionage in Untersuchungshaft. Ein Ermittlungsrichter des Bundesgerichtshofs in Karlsruhe setzte den Haftbefehl gegen den 80-Jährigen in Vollzug. Das teilte die Bundesanwaltschaft mit. Hanning werde unter anderem versuchter Landesverrat und geheimdienstliche Agententätigkeit vorgeworfen. Sein früherer Büroleiter Manfred D. war bereits am Vortag wegen des Verdachts der Beihilfe in Untersuchungshaft genommen worden. Die Weltgesundheitsorganisation warnt vor einem weiteren Anstieg der Fettleibigkeit bei Kindern und Jugendlichen. Nach WHO-Angaben lebten im vergangenen Jahr weltweit rund 100 Millionen Jugendliche zwischen 10 und 19 Jahren mit Adipositas. Hinzu kamen etwa 70 Millionen betroffene Kinder im Alter von 5 bis 9 Jahren. Seit 1990 hat sich der Anteil in dieser Altersgruppe demnach vervierfacht. Die WHO fordert von der Politik Maßnahmen, die eine gesunde Ernährung und mehr Bewegung erleichtern. Der Nobelpreis für Chemie geht in diesem Jahr an den Franzosen Cagan und den Japaner Suai. Ausgezeichnet werden sie für ihre Entdeckungen zu nichtlinearen Effekten und der Autokatalyse in der asymmetrischen organischen Synthese. Nach Angaben des Nobelkomitees haben ihre Arbeiten wichtige Grundlagen für die Entwicklung von Arzneimitteln geschaffen. Der Chemie-Nobelpreis ist in diesem Jahr mit rund 1 Million Euro dotiert. Das Preisgeld teilen sich die beiden Wissenschaftler.
1: Soweit das Neueste aus der Radio SKW Nachrichtenredaktion. 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
2: Mit Henrike Münster. Bundeskanzler Friedrich Merz hat zum dritten Jahrestag des Terrorangriffs der Hamas auf Israel an die Opfer erinnert. Er hoffe, dass der tiefe Schmerz und die Wunden heilen könnten, die die Taten gerissen hätten, erklärte Merz. Zugleich kündigte er an, Antisemitismus in Deutschland konsequent zu bekämpfen. Merz sprach sich außerdem für eine Zwei-Staaten-Lösung aus. Nötig sei das Fundament für eine neue Ordnung, in der Israelis, Palästinenser und ihre Nachbarn in Frieden und Sicherheit leben könnten. Bei einem der schwersten russischen Luftangriffe seit Beginn des Krieges sind in der Ukraine nach Angaben von Präsident Zelensky mindestens 11 Menschen getötet worden. Russland habe die Ukraine mit rund 70 Raketen und zahlreichen Drohnen angegriffen, erklärte Zelensky. Dabei sei gezielt die Energieinfrastruktur des Landes beschossen worden. Nach Angaben der ukrainischen Luftwaffe konzentrierten sich die Angriffe unter anderem auf die Hauptstadt Kiew sowie Poltawa, Dnipro und Charkiw.